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2: 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Ja.
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1: Mit zwei sehr verschiedenen Filmen tritt Hollywood jetzt neu in unseren fränkischen Kinos auf. Als da wären Evil Dead Burn und Vaiana. 10 Jahre nach dem Animationsfilm gibt es Vaiana von Walt Disney jetzt als echten Spielfilm. Auch darin muss die gleichnamige Häuptlingstochter den Halbgott Maui suchen und sie findet ihn auch.
2: Maui, Halbgott des Windes und des Meeres.
3: Held der Seefahrer.
2: Hä?
3: Es heißt korrekt Maui. Formwandler, Halbgott des Windes und des Meeres. Held der Seefahrer. Ha, Seefahrerinnen. Fahrer und Fahrerinnen.
2: Dankeschön.
3: Voll gerne.
1: Maui ist schuld daran, dass es auf der Erde ein Ungleichgewicht gibt. Kein Wunder, denn Maui interessiert sich eigentlich nur für sich selbst.
3: Vaiana, erzähl mir was von dir, von deinem Hoffnungen und deinen Träumen.
2: Ich habe schon immer davon geträumt.
3: Zeit ist um, ich muss los.
1: Im ersten Vaiana-Film lieh Dwayne Johnson Maui nur seine Stimme. In der Neuverfilmung spielt er ihn jetzt voll und ganz und sorgt für viele Lacher. Nachdem ihr Mann bei einem schweren Autounfall ums Leben gekommen ist, zieht die junge Witwe Alice in Evil Dead Burn zu ihrer Schwiegermutter. Diese ist überrascht, als Alice zur Tür hereinkommt und das nicht alleine.
4: Alice? Was ist denn los?

0: Wir haben euch gefunden.
1: Wir, das sind blutrünstige Untote, die die Lebenden zu sich holen wollen. Und das ist heftig, denn der brettharte Gruselstreifen Evil Dead Burn ist aus gutem Grund erst ab 18 Jahren freigegeben. Stefan Grundler, 98.6 Charivari, Kinoredaktion.

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8: Ich bin Florian Klaus.

0: Die Wehrpflicht ist in Deutschland immer noch ausgesetzt. Trotzdem verweigern immer mehr Menschen quasi präventiv den Kriegsdienst. Im ersten Halbjahr sind mehr als 5.800 Einträge beim zuständigen Amt eingegangen, berichtet das Redaktionsnetzwerk Deutschland. Im gesamten Jahr 2025 waren es 2.000 weniger. Hintergrund dürfte die angespannte Sicherheitslage und das seit diesem Jahr geltende Gesetz über den zumindest noch freiwilligen neuen Wehrdienst sein. Bei der extremen Hitzewelle im Juni sind an fast allen Messstationen des Deutschen Wetterdienstes Rekorde registriert worden. Bei über der Hälfte der knapp 500 Geräte handelte es sich um Allzeithochs, bei anderen um die höchsten je gemessenen Monatswerte. Thomas Bleskin berichtet.
1: Gleich mehrfach wurde im Juni die 40-Grad-Marke überschritten. Am 27. erreichte das Thermometer in Möckern-Drewitz in Sachsen-Anhalt 41,8 Grad. Was die Tagesmittelwerte angeht, liegt Deutschland laut DWD mittlerweile etwa auf dem Niveau von Frankreich oder Spanien. Daher gäbe es hierzulande ab sofort sehr ähnliche Herausforderungen, insbesondere beim Hitzeschutz.
0: Die Sonne hat uns in den vergangenen Monaten so viel Strom geliefert wie noch nie. Im Mai und im Juni kam jeweils mindestens ein Drittel des deutschen Stroms aus Solarenergie. Das geht aus einer Analyse der Energiedenkfabrik Ember hervor. EU-weit kam im Juni immerhin ein Viertel des Stroms aus Solarenergie. Zum Vergleich, vor 5 Jahren war es den Angaben nach nur etwa ein Zehntel des EU-Stroms. Die US-Angriffe auf den Iran gehen weiter. Örtliche Medien melden Explosionen an der Südküste des Landes. Vorher hatte US-Präsident Trump die Attacken angekündigt. Außerdem will er, dass Schiffe, die durch die Straße von Hormuz fahren, künftig dafür bezahlen sollen. 20% des Werts der Ladung hat er gefordert. Wie das aber genau passieren soll, hat er nicht gesagt. Der Präsident der Deutschen Industrie- und Handelskammer Adrian spricht sich für flexiblere Ladenöffnungszeiten auch an Sonntagen aus. Mit einer Grundgesetzänderung sollte seiner Ansicht nach die Rechtslage geklärt werden. Den Funke-Zeitungen sagte er, das Ladenschlussgesetz sei ein Relikt der Vergangenheit. Heutzutage könne jeder rund um die Uhr im Internet einkaufen, während die Regeln für den stationären Handel sehr starr seien.
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3: Mit Tanja Scholl. In Nürnberg steht der Sommer im Zeichen von Musik und Picknickdecken unter freiem Himmel. Ende Juli und Anfang August lädt die Stadt wieder zu den großen Open Airs in den Luitpoldhallen ein. Den Start macht kommende Woche Sonntag die Staatsphilharmonie. 2 Wochen später, am Samstag, folgt das zweite Klassik Open Air mit den Nürnberger Symphonikern. Am 9. August können alle Jazzfans bei Stars im Luitpoldhain mit Lethal Dean, Thorsten Gutz und der Band Mezzo Forte feiern. Oberbürgermeister Markus König.
4: Ich glaube, wer einmal da war, weiß, was diese Veranstaltung bewegen kann. 100.000 Menschen sitzen friedlich auf der Wiese, hören Musik. Das sind Generationen, das sind Nationen, die zusammen feiern und Musikgenuss erleben. Und es kostet nichts und wir bringen Kultur in alle Ohren.
3: Für das leibliche Wohl ist auch gesorgt. Vor Ort gibt es jeweils Getränke und sommerliche Speisen zu kaufen.
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1: Ich bin Florian Klaus. Wenn ein Elternteil für Kinder keinen Unterhalt zahlt, können Alleinerziehende vom Staat einen Vorschuss beantragen. Das Bundesfamilienministerin Prien

0: den nur noch bis zum 16. Geburtstag der Kinder zahlen lassen will, hat der CDU-Politikerin auch aus der SPD Kritik eingebracht. Mecklenburg-Vorpommerns Ministerpräsidentin Schwesig hat gesagt, dass dadurch Alleinerziehende und deren Kinder bestraft würden. Das sei falsch. In bayerischen Pflegeheimen zu wohnen wird immer teurer. Der Eigenanteil an den Kosten liegt im ersten Aufenthaltsjahr jetzt bei im Schnitt 3.270 Euro im Monat. Damit liegt Bayern etwas unter dem Bundesschnitt. In den vergangenen Jahren sind die Kosten für Pflegeheimbewohner überall in Deutschland stark gestiegen. Im Januar 2020 hatte der Eigenanteil noch unter 2.000 Euro im Monat gelegen, ein Unterschied von rund 1.300 Euro. Die geplante internationale Schutztruppe für die Ukraine soll schon bald erstmals Militärmanöver in den Nachbarstaaten des Landes abhalten. Das hat Frankreichs Präsident Macron nach einem Treffen der sogenannten Koalition der Willigen angekündigt. Auch Kanzler Merz war dort. Er hat gesagt:
1: Wir haben denselben Kompass. Er ist auf Frieden für die Ukraine und Sicherheit für Europa ausgerichtet. Die Ukraine ist bereit, den Krieg zu beenden. Sie war es immer. Auch wir sind offen für Friedensverhandlungen zwischen der Ukraine und Russland mit der Unterstützung Europas und der Vereinigten Staaten. Es liegt einzig und allein jetzt an Präsident Putin, diese Chance zu ergreifen.
0: Zu den geplanten Manövern sagte Merz nichts. Die humanitäre Lage im Gazastreifen ist immer noch katastrophal. Deutschland sowie andere Länder und Organisationen haben darum knapp 900 Millionen Euro für den Wiederaufbau zugesagt. Dabei geht es unter anderem um die Grundversorgung der Zivilbevölkerung mit Wasser- und Sanitäranlagen und die Beseitigung von Trümmern des Kriegs. 12 US-Bundesstaaten wollen die Übernahme von Warner Brothers durch Paramount stoppen und haben Klage eingereicht. Sie befürchten höhere Preise und weniger Filme und TV-Sendungen. Die US-Regierung hatte den Deal über 110 Milliarden Dollar zuvor ohne Auflagen genehmigt. Der Vater des Paramount-CEOs gilt als enger Vertrauter von Präsident Trump.
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3: Mit Tanja Scholl. Busse und Bahnen sind in Nürnberg beliebter denn je. Die VAG hat im Jahr 2025 fast 164 Millionen Fahrgäste gezählt. So viele wie noch nie. Das ist der dritte Rekord in Folge, so VAG-Vorstandssprecher Tim Dahlmann-Resing.
4: Wir haben einen Höchststand bei den Abonnements, 294.000 Abonnements. Das sind dreimal so viel wie noch 2019, dem Deutschland-Ticket sei Dank. Und was uns ganz besonders gefreut hat, ist, erstmals haben die Nürnberger und Nürnbergerinnen mehr Fahrten mit den öffentlichen Verkehrsmitteln, also mit Bussen und Bahnen gemacht, als mit dem Auto als Fahrer.
3: Probleme bereiten der VAG weiter die Hitzeschäden bei der Straßenbahn. Am Mittwoch sind endlich wieder alle Strecken in Betrieb. Weich gewordene Fugenmasse hatte Gleise und Bahnen verklebt. Die Kosten für die aufwendige Reinigung liegen im hohen sechsstelligen Bereich.

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1: 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Und übrigens, Schwitzen ist ja ein ganz normaler Vorgang. 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
1: Also dann wollen wir mal.
2: Ja, komm, auf los geht's los. Dann
1: abschieden wir uns.
3: Und schon treten sie in auf zwei Rädern in die Pedale. Sie, das sind der Filmemacher Matthias und sein Kumpel Philipp.
1: Das, was wir vorhaben, ist ein gewagtes Unterfangen. Philipp ist nicht mehr der Jüngste.

0: Letzte und ich habe ein paar Kilo zu viel drauf.
1: Na und?
0: Wir machen das, weil uns eine 20-jährige Freundschaft verbindet und wir stehen auf sportliche Herausforderungen. Obwohl wir keine Sportskanonen sind, aber wir haben mal zusammen gefastet.
1: Das ging ganz gut.
0: Ja, ich habe einen Pfund verloren.
2: Der Grund für ihre Radtour: Sie wollen die gleiche Strecke wie Matthias' verstorbener Sohn Juri fahren. Gar nicht so einfach, wie Philipp schnell bemerkt.
3: Das ist irgendwie härter, als ich gedacht habe.
0: Was ist denn so schlimm für dich? Mich zu sehen oder was anderes?
3: Ich weiß nicht,
0: wie es ist. Die gleiche Strecke fahren?
3: Natürlich, die gleiche Strecke zu fahren. An Juri zu denken, klar.
0: Jede Etappe ist für mich...
3: Deswegen sind wir doch hier. Das war die Idee.
0: Es ist sehr bewegend und zugleich weißt du es. Jede Etappe erinnert mich daran, dass er tot ist.
2: Die Strecke führt von der französischen Atlantikküste quer durch Europa bis nach Istanbul ans Schwarze Meer. Unterwegs treffen die beiden natürlich jede Menge Leute und erzählen ihnen von Juri.
0: Er war Clown.
1: Ach, das war sein Beruf?
0: Ja,
1: Clown?
0: Er war Clown und Musiker. Ah. Deshalb haben wir uns auch
1: ein paar Clownsnummern zugelegt.
0: Wir haben eine Nummer mit dem Hund und dann noch eine Zaubernummer.
1: Genau.
0: Ja.
1: Es ist schon... Wir wollen das Leben zurückholen.
0: Ich habe in diesem Jahr alles Mögliche gemacht. Ich habe Dinge gemacht für... Naja, für Juri, um ihn quasi am Leben zu erhalten, weißt du?
2: Bei aller Tragik um den Anlass der Radtour bietet Auf zwei Rädern auch viele erfrischende und herzerwärmende Momente. Stefan Grundler, 98.6 Charivari, Kinoredaktion.

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11: Ich bin Florian Klaus. Wenn ein Elternteil für Kinder keinen Unterhalt zahlt, können Alleinerziehende vom Staat einen Vorschuss beantragen. Dass Bundesfamilienministerin Prien den nur noch bis zum 16. Geburtstag der Kinder zahlen lassen will, hat der CDU-Politikerin auch aus der SPD Kritik eingebracht. Mecklenburg-Vorpommerns Ministerpräsidentin Schwesig hat gesagt, dass dadurch Alleinerziehende und deren Kinder bestraft würden. Das sei falsch. In bayerischen Pflegeheimen zu wohnen, wird immer teurer. Der Eigenanteil an den Kosten liegt im ersten Aufenthaltsjahr jetzt bei im Schnitt

0: 3.270 Euro im Monat. Damit liegt Bayern etwas unter dem Bundesschnitt. In den vergangenen Jahren sind die Kosten für Pflegeheimbewohner überall in Deutschland stark gestiegen. Im Januar 2020 hatte der Eigenanteil noch unter 2.000 Euro im Monat gelegen, ein Unterschied von rund 1.300 Euro. Die geplante internationale Schutztruppe für die Ukraine soll schon bald erstmals Militärmanöver in den Nachbarstaaten des Landes abhalten. Das hat Frankreichs Präsident Macron nach einem Treffen der sogenannten Koalition der Willigen angekündigt. Auch Kanzler Merz war dort. Er hat gesagt:
1: Wir haben denselben Kompass. Er ist auf Frieden für die Ukraine und Sicherheit für Europa ausgerichtet. Die Ukraine ist bereit, den Krieg zu beenden. Sie war es immer. Auch wir sind offen für Friedensverhandlungen zwischen der Ukraine und Russland mit der Unterstützung Europas und der Vereinigten Staaten. Es liegt einzig und allein jetzt an Präsident Putin, diese Chance zu ergreifen.
0: Zu den geplanten Manövern sagte Merz nichts. Die humanitäre Lage im Gazastreifen ist immer noch katastrophal. Deutschland sowie andere Länder und Organisationen haben darum knapp 900 Millionen Euro für den Wiederaufbau zugesagt. Dabei geht es unter anderem um die Grundversorgung der Zivilbevölkerung mit Wasser- und Sanitäranlagen und die Beseitigung von Trümmern des Kriegs. 12 US-Bundesstaaten wollen die Übernahme von Warner Brothers durch Paramount stoppen und haben Klage eingereicht. Sie befürchten höhere Preise und weniger Filme und TV-Sendungen. Die US-Regierung hatte den Deal über 110 Milliarden Dollar zuvor ohne Auflagen genehmigt. Der Vater des Paramount-CEOs gilt als enger Vertrauter von Präsident Trump.
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3: Mit Tanja Scholl. Fast wie bei Kevin allein zu Hause. Ein 9-Jähriger hat am Wochenende in Nürnberg einen Einbrecher auf frischer Tat ertappt. Als der Junge gerade im Erdgeschoss seines Elternhauses war, hörte er oben ein Handy klingeln. Er ging nachsehen und überraschte im Schlafzimmer einen fremden Mann. Der hatte bereits sämtlichen Schmuck der Eltern zusammengesucht. Der Junge rannte schnell aus dem Haus, direkt zu einer Nachbarin, die zusammen mit dem Vater, der dann dazu kam, die Polizei anrief. In dieser Zeit flüchtete der Unbekannte. Den Schmuck ließ er im Haus zurück. Der Tatverdächtige ist bisher nicht gefasst. Er soll etwa 30 Jahre alt, zwischen 1,85 Meter und 1,95 Meter groß und schlank sein. Zur Tatzeit trug er eine schwarze Mütze, eine verspiegelte Sonnenbrille und einen schwarzen Hoodie mit der weißen Aufschrift Puma. Die Nürnberger Kripo bittet Zeugen um Hinweise.
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1: Ich bin Florian Klaus. Für Bewohnerinnen und Bewohner in Pflegeheimen steigen die Kosten immer weiter. Im ersten Jahr im Heim werden im bundesweiten Schnitt 3.364 Euro pro Monat aus eigener Tasche fällig. Der Eigenanteil ist damit innerhalb eines Jahres um mehr als 250 Euro gestiegen. Dabei gibt es regional aber große Unterschiede. Am teuersten ist die Pflege in

0: Bremen und im Saarland. Am günstigsten kommen Pflegeheimbewohner noch in Sachsen-Anhalt weg. US-Präsident Trump will künftig Geld für die USA kassieren, wenn Schiffe durch die Straße von Hormuz fahren. 20% des Frachtwerts soll es künftig kosten, aus Fairnessgründen für die Sicherung des Seewegs, so Trump. Außerdem hat Trump angekündigt, dass die USA ihre Seeblockade iranischer Häfen wieder aufnehmen werden und das US-Militär hat die dritte Nacht in Folge Angriffe auf den Iran gestartet. Die Jahrhundertflut im Ahrtal jährt sich heute zum fünften Mal. Bei der Flutkatastrophe waren in Rheinland-Pfalz und NRW insgesamt 185 Menschen gestorben. Jonas Mikolajczak berichtet.
1: 5 Jahre nach der Flut scheint sich das Ahrtal so langsam erholen zu können. Laut dem Eifelkreis Bitburg-Prüm sind rund 90% der Flutschäden mittlerweile behoben. Dabei flossen insgesamt über 100 Millionen Euro in verschiedenste Maßnahmen. Zudem wurde auch die Hochwasserprävention verbessert. In Rheinland-Pfalz läuft seit letztem Jahr ein neues Pegelmesssystem. Dieses sammelt viertelstündig die Daten von 32 Messstellen im ganzen Bundesland in einer Datenbank.
0: Die Bundeswehr bleibt im oberbayerischen Fürstenfeldbruck. Die Luftwaffe soll dort künftig wieder Soldatinnen und Soldaten ausbilden, wie Verteidigungsminister Pistorius nach Angaben seines Hauses angekündigt hat. Weil mehr Rekrutinnen und Rekruten dazukommen, steigt auch der Bedarf an Ausbildungskapazitäten, heißt es. Ursprünglich sollte der Standort Ende 2030 aufgegeben werden. Das Feuer im Müritz-Nationalpark in Mecklenburg-Vorpommern hat sich weiter ausgebreitet. Es brennt nach Behördenangaben inzwischen auf einer Fläche von rund 155.000 Quadratmetern. Rund 340 Einsatzkräfte sind vor Ort. Besonders schwierig sind die Löscharbeiten, weil sich im Brandgebiet Munition befindet. Immerhin hat sich der Wind beruhigt, wodurch sich die Flammen langsamer ausbreiten.
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3: Mit Tanja Scholl. In Nürnberg steht der Sommer im Zeichen von Musik und Picknickdecken unter freiem Himmel. Ende Juli und Anfang August lädt die Stadt wieder zu den großen Open Airs in den Luitpoldhallen ein. Den Start macht kommende Woche Sonntag die Staatsphilharmonie. 2 Wochen später, am Samstag, folgt das zweite Klassik Open Air mit den Nürnberger Symphonikern. Am 9. August können alle Jazzfans bei Stars im Luitpoldhain mit Lethal Dean, Thorsten Gutz und der Band Mezzo Forte feiern. Oberbürgermeister Markus König.
4: Ich glaube, wer einmal da war, weiß, was diese Veranstaltung bewegen kann. 100.000 Menschen sitzen friedlich auf der Wiese, hören Musik. Das sind Generationen, das sind Nationen, die zusammen feiern und Musikgenuss erleben. Und es kostet nichts. Und wir bringen Kultur in alle Ohren.
3: Für das leibliche Wohl ist auch gesorgt. Vor Ort gibt es jeweils Getränke und sommerliche Speisen zu kaufen.

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1: Ja, der frühe Bürgermeister fängt die Hörer. 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
2: Na, in dieser Woche ist wieder einiges los bei uns. 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Zum Beispiel bei der Eröffnung der Kirchweihe unter Reichenbach, die steht am Wochenende an. Am Samstag, da darf ich als Schirmherr einen großen Gesundheitstag vom Krankenhaus Schwabach auf unserem Marktplatz mit eröffnen. Und am Sonntag, das ist mir besonders wichtig, da wirft dann langsam das Bürgerfest, das in einer Woche stattfindet, so seine Schatten voraus. Da wird nämlich immer schon am Sonntag vorher mit einem Konzert im Stadtpark so das ganze Fest eingeläutet und da freue ich mich besonders drauf. In dem Sinne ist einiges los und ich wünsche allen schon mal eine gute Woche hier aus der Goldsteiger Stadt Schwabach.
1: Und nicht so viel schwitzen. Dankeschön, Peter Reis.
2: Sehr gerne.
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1: Im England vor dem Ersten Weltkrieg spielt Virginia Woolf's Night and Day. Die junge Catherine fällt gerade aus allen Wolken, weil sie von ihrem besten Freund William einen Heiratsantrag bekommen hat.
2: Nein.
3: Nein?
2: Du bist mein ältester Freund. Aber ich will dich nicht heiraten. Ich habe dich in der Badewanne gesehen, als ich 6 war.
3: Ja, genau.
2: Nein.
3: Du meinst einfach nur nein und nicht auf gar keinen Fall, oder?
2: Nein. Was bin ich? Die letzte Gurke im Glas.
3: Du bist die süßeste Gurke im Glas.
2: Ehrlich?
1: Nun, das wird also nichts. Zumal Catherine Gefühle für den smarten Jack entwickelt. Er interessiert sich nämlich für Catherines wahre Leidenschaften, Mathematik und Astronomie.
2: Was ist das größte Problem der Menschheit heute?
4: Armut, Vorurteile, drohender Krieg in Europa?
2: Wir wissen nicht, wo wir sind. Wo unser Platz im Universum ist. Wer sind wir? Wo sind wir? Sind wir das Zentrum der Welt? Oder sind wir eine Nadelspitze in einer riesigen Welt, die über unseren Verstand geht?
1: Das Problem ist, Frauen, die sich mit solchen Fragen beschäftigen, haben es damals nicht leicht. Das merkt Catherine nur allzu deutlich, als sie sich an der Universität von Cambridge bewirbt.
5: Keine Waschräume.
2: Was?
5: Waschräume, Klos, nur für Männer.
2: Sie meinen Toiletten?
5: Frauen führen hier keine eigenen Forschungen durch.
2: Ich könnte eine bauen. Ich könnte eine Toilette bauen, wenn das dem Fortschritt so im Wege steht.
5: Und ich könnte das Taj Mahal errichten. Aber leider habe ich keine Zeit dafür. Und sie verschwenden gerade unsere Zeit.
1: Der berühmte Roman ist in Virginia Woolf's Night and Day klassisch umgesetzt worden. Und unser deutscher Frauenschwarm Elias Mbarek in der Rolle des Jack hat dort seinen ersten Auftritt in einer internationalen Großproduktion. Stefan Grundler, 98.6 Charivari, Kinoredaktion.

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6: Ich bin Florian Klaus. Für Bewohnerinnen und Bewohner in Pflegeheimen steigen die Kosten immer weiter. Im ersten Jahr im Heim werden im bundesweiten Schnitt 3.364 Euro pro Monat aus eigener Tasche fällig. Der Eigenanteil ist damit innerhalb eines Jahres um mehr als 250 Euro gestiegen. Dabei gibt es regional aber große Unterschiede. Am teuersten ist die Pflege in Bremen und im Saarland. Am günstigsten kommen Pflegeheimbewohner noch in Sachsen-Anhalt weg. US-Präsident Trump will künftig Geld für die USA kassieren, wenn Schiffe durch die Straße von Hormuz fahren. 20% des Frachtwerts soll es künftig kosten, aus Fairnessgründen für die Sicherung des Seewegs, so Trump. Außerdem hat Trump angekündigt, dass die USA ihre Seeblockade iranischer Häfen wieder aufnehmen werden und das US-Militär hat die dritte Nacht in Folge Angriffe auf den Iran gestartet. Die Jahrhundertflut im Ahrtal jährt sich heute zum fünften Mal. Bei der Flutkatastrophe waren in Rheinland-Pfalz und NRW insgesamt 185 Menschen gestorben. Jonas Mikolajczak berichtet.
7: 5 Jahre nach der Flut scheint sich das Ahrtal so langsam erholen zu können. Laut dem Eifelkreis Bitburg-Prüm sind rund 90% der Flutschäden mittlerweile behoben. Dabei flossen insgesamt über 100 Millionen Euro in verschiedenste Maßnahmen. Zudem wurde auch die Hochwasserprävention verbessert. In Rheinland-Pfalz läuft seit letztem Jahr ein neues Pegelmesssystem. Dieses sammelt viertelstündig die Daten von 32 Messstellen im ganzen Bundesland in einer Datenbank.
6: Die Bundeswehr bleibt im oberbayerischen Fürstenfeldbruck. Die Luftwaffe soll dort künftig wieder Soldatinnen und Soldaten ausbilden, wie Verteidigungsminister Pistorius nach Angaben seines Hauses angekündigt hat. Weil mehr Rekrutinnen und Rekruten dazukommen, steigt auch der Bedarf an Ausbildungskapazitäten, heißt es. Ursprünglich sollte der Standort Ende 2030 aufgegeben werden. Das Feuer im Müritz-Nationalpark in Mecklenburg-Vorpommern hat sich weiter ausgebreitet. Es brennt nach Behördenangaben inzwischen auf einer Fläche von rund 155.000 Quadratmetern. Rund 340 Einsatzkräfte sind vor Ort. Besonders schwierig sind die Löscharbeiten, weil sich im Brandgebiet Munition befindet. Immerhin hat sich der Wind beruhigt, wodurch sich die Flammen langsamer ausbreiten.
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9: Mit Tanja Scholl. Busse und Bahnen sind in Nürnberg beliebter denn je. Die VAG hat im Jahr 2025 fast 164 Millionen Fahrgäste gezählt, so viele wie noch nie. Das ist der dritte Rekord in Folge, so VAG-Vorstandssprecher Tim Dahlmann-Resing.
10: Wir haben einen Höchststand bei den Abonnements, 294.000 Abonnements. Das sind dreimal so viel wie noch 2019, dem Deutschland-Ticket sei Dank. Und was uns ganz besonders gefreut hat, ist, erstmals haben die Nürnberger und Nürnbergerinnen mehr Fahrten mit den öffentlichen Verkehrsmitteln, also mit Bussen und Bahnen gemacht, als mit dem Auto als Fahrer.
9: Probleme bereiten der VAG weiter die Hitzeschäden bei der Straßenbahn. Am Mittwoch sind endlich wieder alle Strecken in Betrieb. Weich gewordene Fugenmasse hatte Gleise und Bahnen verklebt. Die Kosten für die aufwendige Reinigung liegen im hohen sechsstelligen Bereich.
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2: Ich bin Florian Klaus. Guten Morgen. Der Kinderschutzbund sieht Sparpläne der Bundesfamilienministerin Prien beim Unterhaltsvorschuss als Skandal. Es gebe schon ein großes Problem mit Kinderarmut im Land, sagte Geschäftsführer Krein im ZDF. Und Alleinerziehende seien die am meisten von Armut betroffene Gruppe überhaupt. Der Staat kann mit dem Vorschuss einspringen, wenn ein Elternteil keinen Unterhalt zahlt. Das soll nach Plänen Priens aber nur noch bis zum 16. Geburtstag des Kindes passieren. Die geplante internationale Schutztruppe für die Ukraine soll schon bald erstmals Militärmanöver in den Nachbarstaaten des Landes abhalten. Das hat Frankreichs Präsident Macron nach einem Treffen der sogenannten Koalition der Willigen angekündigt. Auch Kanzler Merz war dort. Er hat gesagt:
3: Wir haben denselben Kompass. Er ist auf Frieden für die Ukraine und Sicherheit für Europa ausgerichtet. Die Ukraine ist bereit, den Krieg zu beenden. Sie war es immer. Auch wir sind offen für Friedensverhandlungen zwischen der Ukraine und Russland mit der Unterstützung Europas und der Vereinigten Staaten. Es liegt einzig und allein jetzt an Präsident Putin, diese Chance zu ergreifen.
2: Zu den geplanten Manövern sagte Merz nichts. Der Präsident der Deutschen Industrie- und Handelskammer Adrian spricht sich für flexiblere Ladenöffnungszeiten auch an Sonntagen aus. Mit einer Grundgesetzänderung sollte seiner Ansicht nach die Rechtslage geklärt werden. Den Funke-Zeitungen sagte er, das Ladenschlussgesetz sei ein Relikt der Vergangenheit. Heutzutage könne jeder rund um die Uhr im Internet einkaufen, während die Regeln für den stationären Handel sehr starr seien. Die US-Angriffe auf den Iran gehen weiter. Örtliche Medien melden Explosionen an der Südküste des Landes. Vorher hatte US-Präsident Trump die Attacken angekündigt. Außerdem will er, dass Schiffe, die durch die Straße von Hormuz fahren, künftig dafür bezahlen sollen. 20% des Werts der Ladung hat er gefordert. Wie das aber genau passieren soll, hat er nicht gesagt.
1: So, das schöne sonnige Wetter hat erstmal Pause. Heute zunehmend mehr Quellwolken im Tagesverlauf und dann kommen auch Gewitter rein nach Franken. Temperatur nochmal um die 29 Grad. Auch die nächsten Tage bleibt es zwar noch warm, aber immer durchwachsener und Gewitter und Regenschauer sind möglich.
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1: Und ich verliere gar nicht viel Worte heute Morgen. Ich starte gleich mal mit dem, was wir am allerbesten können. Unsere Musik 80er, 90er. Gleich Bruce Springsteen, vorher Irene Cara, Flashdance.

Guten Morgen, es ist Dienstag, der 14. Juli, ihr hört 98.6 Charivari und jetzt schauen wir mal ganz kurz in die Pop-History. An diesem Tag, heute vor 13 Jahren, da heiratet die damals 73-jährige Tina Turner ihren langjährigen Freund, den Erwin Bach, und zwar direkt am Zürichsee in der Schweiz. Und hat dann noch einen schönen Lebensabend mit ihm zusammen. 2009, ein Datum, ja, nicht so schön, da hätte damals die Konzertreihe beginnen sollen mit Michael Jackson, This Is It. Und damals, da treffen sich ganz, ganz viele Michael Jackson-Fans direkt vor der Londoner O2 Arena, gedenken dem Popstar, legen Blumen nieder und so weiter und so weiter. Michael Jackson starb 3 Wochen vorher an einer Überdosis Propofol.

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7: Ich bin Florian Klaus. Guten Morgen. Der Kinderschutzbund sieht Sparpläne der Bundesfamilienministerin Prien beim Unterhaltsvorschuss als Skandal. Es gebe schon ein großes Problem mit Kinderarmut im Land, sagte Geschäftsführer Krein im ZDF. Und Alleinerziehende seien die am meisten von Armut betroffene Gruppe überhaupt. Der Staat kann mit dem Vorschuss einspringen, wenn ein Elternteil keinen Unterhalt zahlt. Das soll nach Plänen Priens aber nur noch bis zum 16. Geburtstag des Kindes passieren. Die geplante internationale Schutztruppe für die Ukraine soll schon bald erstmals Militärmanöver in den Nachbarstaaten des Landes abhalten. Das hat Frankreichs Präsident Macron nach einem Treffen der sogenannten Koalition der Willigen angekündigt. Auch Kanzler Merz war dort. Er hat gesagt:
8: Wir haben denselben Kompass. Er ist auf Frieden für die Ukraine und Sicherheit für Europa ausgerichtet. Die Ukraine ist bereit, den Krieg zu beenden. Sie war es immer. Auch wir sind offen für Friedensverhandlungen zwischen der Ukraine und Russland mit der Unterstützung Europas und der Vereinigten Staaten. Es liegt einzig und allein jetzt an Präsident Putin, diese Chance zu ergreifen.
7: Zu den geplanten Manövern sagte Merz nichts. Der Präsident der Deutschen Industrie- und Handelskammer Adrian spricht sich für flexiblere Ladenöffnungszeiten auch an Sonntagen aus. Mit einer Grundgesetzänderung sollte seiner Ansicht nach die Rechtslage geklärt werden. Den Funke-Zeitungen sagte er, das Ladenschlussgesetz sei ein Relikt der Vergangenheit. Heutzutage könne jeder rund um die Uhr im Internet einkaufen, während die Regeln für den stationären Handel sehr starr seien. Die US-Angriffe auf den Iran gehen weiter. Örtliche Medien melden Explosionen an der Südküste des Landes. Vorher hatte US-Präsident Trump die Attacken angekündigt. Außerdem will er, dass Schiffe, die durch die Straße von Hormuz fahren, künftig dafür bezahlen sollen. 20% des Werts der Ladung hat er gefordert. Wie das aber genau passieren soll, hat er nicht gesagt.

0: Ja, der Sommer wird ein bisschen wechselhafter. Die Temperaturen liegen zwar immer noch weit oben, um 29 Grad heute, aber Quellwolken und Gewitter sind immer wieder mal möglich. Auch Regenschauer, Temperaturen morgen und die nächsten Tage um die 27, 28 Grad. Es bleibt gewitterig.
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0: Heute ist SpongeBobs Geburtstag. Grüße kommen auch von Patrick. Namenstage haben Camilo, Jakobus, Roland, Ulrich und Wando. Und heute ist Tag der Nacktheit. Also wenn er gerade vielleicht noch hier nackt vor der Kaffeemaschine steht oder im Bad und nichts anhabt, macht ja nichts. Hauptsache, ich habe das Radio an.
1: Ein

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80er, 90er, echte Abwechslung für Franken hier auf eure Lieblingsstation. Hier ist 98.6 Charivari. Schönen guten Morgen am Dienstag. Und wir gratulieren recht herzlich den Menschen, die heute Grund zum Feiern haben, weil Geburtstag, wie zum Beispiel der deutsche Nationalspieler Serge Gnabry wird heute 31. Dann haben wir auf der Liste... Milo wird heute 45, Singer-Songwriter aus Belgien. Victoria von Schweden hat Geburtstag, die Tochter von König Carl Gustav und schwedische Kronprinzessin wird heute 49. Und Martina Hill ist meine absolute Lieblingskomikerin aus Deutschland. Die wird heute 52. Alles Gute, wenn ihr feiert, dann lasst euch gut gehen und haut anständig auf die Pauke.

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1: Guten Morgen. Ich fahre im Auto auf der A9 durch eine enge, lange Baustelle. Tempo 80 ist angesagt, kilometerlang chillig. Da baut sich im Rückspiegel ein riesiger weißer LKW auf. Kommt immer näher, super nah. Der ganze Rückspiegel zeigt nur noch LKW, Kühler, Grill und mir wird Angst und Bange. Ich schaue auf den Tacho, ich fahre 85. Der Trucker drängelt und drängelt, die Lichthupe flackert und er hupt. Vor lauter Angst und Trotz spiele ich mit dem Gedanken, jetzt mit Absicht ein bisschen vom Gas gehen, langsamer werden. Ich zahl's ihm heim. Aber zum Glück habe ich dazu zu viel Angst. Und dann zieht er vorbei, flott über 90, in der Baustelle, über gelbe durchgezogene Linien, im Überholverbot. Und ich denke mir, oh, soll er doch, zum Glück bin ich den los. Einen Tag später bereite ich eine Predigt vor und da steht in der Bibel bei Paulus, dass Rache eine ganz schlechte Idee ist. Und sie hat recht. Wer weiß, wie es ausgegangen wäre, wenn ich diesen LKW-Fahrer hätte ausbremsen wollen. Bis morgen.
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3: Ich bin Angela Kretz. Guten Morgen. Als Skandal bezeichnet der Kinderschutzbund die Pläne, den staatlichen Unterhaltsvorschuss zu kürzen. Bundesgeschäftsführerin Grein hat dem Redaktionsnetzwerk Deutschland gesagt, dass es die Chancenungleichheit noch vertiefe. Alleinerziehende Elternteile können vom Staat Vorschuss beantragen, wenn der andere Elternteil keinen oder nicht genug Unterhalt zahlt. Familienministerin Prien will das für die Zukunft nur noch bis zum 16. Geburtstag. Die Jahrhundertflut im Ahrtal jährt sich heute zum 5. Mal. Bei der Flutkatastrophe waren in Rheinland-Pfalz und NRW insgesamt 185 Menschen gestorben. Jonas Mikulajczak berichtet.
4: 5 Jahre nach der Flut scheint sich das Ahrtal so langsam erholen zu können. Laut dem Eifelkreis Bitburg-Prüm sind rund 90% der Flutschäden mittlerweile behoben. Dabei flossen insgesamt über 100 Millionen Euro in verschiedenste Maßnahmen. Zudem wurde auch die Hochwasserprävention verbessert. In Rheinland-Pfalz läuft seit letztem Jahr ein neues Pegelmesssystem. Dieses sammelt viertelstündig die Daten von 32 Messstellen im ganzen Bundesland in einer Datenbank.
3: Die Sonne hat uns in den vergangenen Monaten so viel Strom geliefert wie noch nie. Im Mai und im Juni kam jeweils mindestens 1/3 des deutschen Stroms aus Solarenergie. Das geht aus einer Analyse der Energiedenkfabrik Ember hervor. EU-weit war es demnach im Juni 1/4, Ember zufolge ebenfalls so viel wie noch nie.
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5: mit Chris Wahle. In Nürnberg steht der Sommer im Zeichen von Musik und Picknickdecken unter freiem Himmel. Ende Juli und Anfang August lädt die Stadt wieder zu den großen Open Airs in den Luitpold ein. Den Start macht kommende Woche Sonntag die Staatsphilharmonie. 2 Wochen später, am Samstag, folgt das 2. Klassik Open Air mit den Nürnberger Symphonikern. Am 9. August können alle Jazzfans bei Stars im Luitpoldhain mit Leith Aldin, Thorsten Goetz und der Band Mezzoforte feiern. Oberbürgermeister Markus König.
6: Ich glaube, wer einmal da war, weiß, was diese Veranstaltung bewegen kann. 100.000 Menschen sitzen friedlich auf der Wiese, hören Musik. Das sind Generationen, das sind Nationen, die zusammen feiern. Und Musik

0: Genuss erleben und es kostet nichts. Und wir bringen Kultur in alle Ohren.
1: Vor Ort gibt es jeweils auch Getränke und sommerliche Speisen zu kaufen.
2: Danke, Chris.
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2: Um 6:02, ganz kurzer Blick auf die Straßen. Aktuell keine Staus, keine Blitzer. Habt ihr was gesehen? Dann bitte sofort melden unter 08000 98 6 98 6. Gute Fahrt. So, Temperatur. Ich guck mal kurz aus dem Fenster raus. Hier ist unser Thermometer. 19 Grad haben wir es hier am Funkhaus in Nürnberg. 19 Grad auch bei euch in Roth und in Schweinau. 30 werden es heute nochmal. Am Nachmittag könnte es gewittern. Die Gewitter, ja, die bleiben dann erstmal heute noch bestehen, heute Abend. Morgen schöneres Wetter wieder, Temperaturen gemäßigt um 26 Grad, nicht mehr ganz so drückend. Dazu Sonne, Wolken, am Abend Regen möglich. Der Donnerstag wieder heiß bei 30 Grad.
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2: So, der Chris hat mich jetzt gerade angefixt mit den Nachrichten. Oh, das finde ich schön, ne? So Classic Open Air mit Mezzoforte. Kennt ihr Mezzoforte noch? Pass auf. Das zum Beispiel hier ist Mezzoforte aus den 80er Jahren. Wird von Radiomoderatoren auch gerne mal als Musikbett so für Moderation im Hintergrund verwendet. Und das ist Musik von Mezzoforte. Kann ich mir super vorstellen, dann bei dem 9. August in Nürnberg. Wow, das wird toll. So, vorher haben wir noch ganz, ganz viel vor. Hier zum Beispiel gleich hier mein Wachziger, die 80er mit Wachmachgarantie. Heute Musik von Ultravox. Und vorher die beiden Phils, Phil Bailey, Phil Collins, Easy Lover. Und gleich der 90er von UB40 mit Kingston Town. Kommt alle gut rein.
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0: Fort in Kingston Town. 13 Minuten nach 6 mittlerweile.
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0: So, der allmorgendliche Blick auf die Zapfsäulen. Super E10, aktuell 1,99, geht günstiger in Fürth. An der Tanke in der Magazinstraße für 1,94 und Diesel kostet zur Stunde 2 Euro glatt. Günstiger kommt er weg zum Beispiel in Nürnberg an der Tanke in der Katzfanger Hauptstraße für 1,93 Euro. Euch allen eine gute und eine unfallfreie Fahrt wünsche ich euch. So, es ist raus, wir haben ja vor ein paar Wochen schon mal darüber berichtet. Der goldene Windbeutel, die dreisteste Werbelüge. In den letzten Jahren Produkte wie zum Beispiel Milka oder auch schon Actimel gewonnen. Und in diesem Jahr geht der goldene Windbeutel für die dreisteste Werbelüge an La Vita. Der Saft, 50 Euro kostet die Flasche, soll fit fürs Leben machen. Tatsächlich sorgt er aber vor allem für richtig fette Einnahmen bei La Vita. Das Produkt ist unnötig und völlig überteuert. Wer einen Nährstoffmangel vermutet, der sollte lieber zum Arzt gehen und wenn nötig gezielt einzelne Vitamine einnehmen. Das kostet im Monat ab 3 Euro. Bei La Vita sind es also mindestens 30, selbst bei der niedrigsten empfohlenen Monatsdosis. Und nicht nur das, für Menschen, die Blutverdünner wie Marcomar einnehmen, kann das enthaltene Vitamin K gesundheitlich bedenklich sein. Ein Hinweis: Vor Konsum ärztlichen Rat einzuholen fehlt. Außerdem sind schon bei der niedrigsten Dosierung 8 Vitamine überdosiert. Also, der Preis, den keiner haben will eigentlich, der goldene Windbeutel, der geht in diesem Jahr an den Saft, der fit fürs Leben machen soll, an La Vita. Soll man da jetzt gratulieren? Ich glaube eher nicht, oder?

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0: 6:22 Uhr, 8 Minuten vor 6:30.
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0: Chris Cross war Bassist bei Ultravox, ist leider im letzten Jahr viel zu früh von uns gegangen. Er wäre heute 74 geworden. Und wir schicken mal Grüße in den Himmel mit einem der großen Ultravox-Hits. Das waren die anderen großen. Wir spielen euch die Single des Jahres 1981. Für mich persönlich, also das ist rein subjektiv jetzt, ne? Der schönste Song, Vienna.

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10: Ich bin Angela Kretz, guten Morgen. Als Skandal bezeichnet der Kinderschutzbund die Pläne, den staatlichen Unterhaltsvorschuss zu kürzen. Bundesgeschäftsführerin Grein hat dem Redaktionsnetzwerk Deutschland gesagt, dass es die Chancenungleichheit noch vertiefe. Alleinerziehende Elternteile können vom Staat Vorschuss beantragen, wenn der andere Elternteil keinen oder nicht genug Unterhalt zahlt. Familienministerin Prien will das für die Zukunft nur noch bis zum 16. Geburtstag. Die Jahrhundertflut im Ahrtal jährt sich heute zum 5. Mal. Bei der Flutkatastrophe waren in Rheinland-Pfalz und NRW insgesamt 185 Menschen gestorben. Jonas Mikulajczak berichtet.
11: 5 Jahre nach der Flut scheint sich das Ahrtal so langsam erholen zu können. Laut dem Eifelkreis Bitburg-Prüm sind rund 90% der Flutschäden mittlerweile behoben. Dabei flossen insgesamt über 100 Millionen Euro in verschiedenste Maßnahmen. Zudem wurde auch die Hochwasserprävention verbessert. In Rheinland-Pfalz läuft seit letztem Jahr ein neues Pegelmesssystem. Dieses sammelt viertelstündig die Daten von 32 Messstellen im ganzen Bundesland in einer Datenbank.
10: Die Sonne hat uns in den vergangenen Monaten so viel Strom geliefert wie noch nie. Im Mai und im Juni kam jeweils mindestens 1/3 des deutschen Stroms aus Solarenergie. Das geht aus einer Analyse der Energiedenkfabrik Ember hervor. EU-weit war es demnach im Juni 1/4, Ember zufolge ebenfalls so viel wie noch nie.
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12: mit Chris Bahle. Wer heute in Erlangen einkaufen will, muss sich auf Einschränkungen einstellen. Beschäftigte aus dem mittelfränkischen Einzel- und Großhandel protestieren für höhere Löhne. Die Gewerkschaft Verdi hat zu Streiks und einer Demonstration durch die Innenstadt aufgerufen. Deshalb kann es in einzelnen Geschäften zu längeren Wartezeiten oder eingeschränktem Service kommen. Hintergrund sind die laufenden Tarifverhandlungen. Verdi fordert deutlich höhere Löhne. Die Arbeitgeber haben ein Angebot vorgelegt, das Verdi aber für viel zu niedrig hält.
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13: 6:58. Guten Morgen. Auf die A3 Nürnberg in Richtung Würzburg zwischen Höchstadt Nord und Schlüsselfeld. Unfall mit mehreren Fahrzeugen. Der rechte Fahrstreifen ist dort blockiert. Aktuell schon 4 Minuten Zeitverlust. Tendenz aber ansteigend. Staus und Blitzer bitte immer gleich an die 08000 98 6 98 6. Gute Fahrt euch allen. Wetter heute ja erst noch sommerlich, Temperaturen bis zu 30 Grad im Top-Bereich, am Nachmittag dann Gewittermöglichkeit, morgen eher, ja, angenehmer, 26 Grad Sonne-Wolken im Mix, Donnerstag dann wieder drückender bei 30 Grad, nachts geht's nicht unter 18 Grad runter.
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1: Und gleich wieder bei uns eine neue Folge Deutschlands beste Comedians. Heute mit Anna Bartling. Die kennen die meisten noch nicht, aber glaubt mir, wenn ihr diese Geschichte von ihr gehört habt, dann wisst ihr, dass sie mal eine ganz, ganz große in der Comedy-Szene werden wird. Also unbedingt dranbleiben. Die unfassbare Autobahngeschichte der Anna Bartling hört ihr gleich hier in 8 Minuten. Vorher Slow Down mit Whitney Houston. Super Ballade aus 1985, Saving All My Love For You. Und wir starten mit den 90ern und Right Said Fred und Don't Talk, Just Kiss. Guten Morgen da draußen.

0: Die Erfolgreichsten, die Schönsten, die Größten und die meisten 80er und 90er hier auf Charivari mit Whitney, 6.40 Uhr.
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0: Heute mit Comedienne-Newcomerin Anna Bartling und einer unglaublichen Geschichte. Viel Spaß.
2: Ich bin ehrlich gesagt noch ein bisschen durcheinander. Ich war gestern auf der Autobahn unterwegs und vor mir ist ein Auto von der Fahrbahn abgekommen und ist einfach mit voller Geschwindigkeit gegen einen Baum gefahren. Und ich finde, man weiß immer nicht, wie man in so einer Situation reagiert und dann ist man plötzlich in der Situation drin und muss irgendwie reagieren. Und ich fand mich eigentlich ganz gut. Ich habe die Polizei gerufen, bin da hingegangen. Dann ist aber der Fahrer völlig entspannt ausgestiegen und war so, hey, alles gut, kein Problem, ich bin Stuntman. Alles gut, ich bin Stuntman, das ist ein normaler Samstag für mich. Ich hatte noch ein Auto übrig. Ich prob hier nur. Sorry, wenn du dich erschrocken hast. Und irgendwie wollte ich ihm das nicht geben und habe deshalb gesagt, nee, ich habe mich nicht erschrocken, ich bin Schauspielerin. Ich bin Schauspielerin, ich spiele bald in so einem Film mit, da muss ich auf so einen Autounfall reagieren. Ich stehe tatsächlich seit 10 Stunden an der Autobahn, warte, dass was passiert. Krass, dass wir uns beim Proben treffen, also was für ein Zufall. Richtig gut gerettet, die Situation. Wir haben uns das Auto angeguckt. An dem Auto war nichts dran, kein Kratzer, gar nichts. Alles in Ordnung. Und plötzlich geht der Baum so ein Stück zur Seite und ist so, hi, ich bin Tim. Ich gehe in die 3. Klasse. Ich spiele in 2 Wochen den Baum. Im Schultheaterstück hat er auch nur geprobt. Haben wir uns alle beim Proben getroffen, was ja an sich gar kein Problem ist. Ich hatte die Polizei nur schon gerufen. Die fanden das natürlich nicht so witzig mit dem Fehlalarm und so, war aber am Ende zum Glück in Ordnung. Das waren nur Stripper.
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0: Genau, 6:49 Uhr.
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0: Und wir sind die jetzt schon mal auf die Wochenenden schauen. Am Sonntag, den 26. Juli zum Beispiel, startet im Luitpoldhain das erste Classic Open Air. Die Staatsphilharmonie Nürnberg spielt dann gleich zweimal unter freiem Himmel. Los geht's bereits um 11 Uhr vormittags mit dem Familienkonzert. Ab 20 Uhr folgt dann das große Abendkonzert. Und die Stadt Nürnberg rechnet aus in diesem Jahr wieder mit zehntausenden Musikfans. Der Eintritt zu beiden Veranstaltungen ist kostenlos. Und jetzt am Samstag verwandelt sich das Strandbad Spalt Enderndorf wieder in eine Riesenparty bei Lieder am See 2026. Unter anderem auf der Bühne mit The Sweet. Wer kennt denn die eigentlich noch? Ah, genau, Glitterrock aus den 70ern. 10 Years After, den Wailers und Stranglers, Magnum und Uriah Heep. Ja, da freuen wir uns drauf. Also Samstag in Enderndorf, die große Rockparty. Lieder am See 2026. Hier ist 98.6 Charivari und wir spielen Duran Duran.

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13: Ich bin Angela Kress. Guten Morgen. Anlässlich des 5. Jahrestags der Flutkatastrophe in Rheinland-Pfalz und Nordrhein-Westfalen fordert die Caritas von der Bundesregierung eine Neuaufstellung des Bevölkerungsschutzes. Deutschland sei auf einem guten Weg, es müsse aber noch viel besser werden. Das hat Caritas-Vorstand Müller dem Redaktionsnetzwerk Deutschland gesagt. Eine Warn-App etwa helfe nur begrenzt, wenn Menschen nicht wüssten, was sie danach tun sollen. Der ADAC kritisiert den schlechten Zustand vieler Rastplätze an deutschen Autobahnen. Bei einer aktuellen Stichprobe vergab der Verkehrsclub bei fast der Hälfte der 50 getesteten, unbewirtschafteten Anlagen die Note mangelhaft oder sehr mangelhaft. Melanie Mikulla vom ADAC sagte:
14: Vor allem bei den Sanitäranlagen muss sich etwas verbessern. Aber auch bei der Sicherheit und bei der Aufenthaltsqualität gibt es noch Luft nach oben. Das heißt, wir sehen hier eindeutigen Handlungsbedarf für die Niederlassungen der Autobahn GmbH, die für die Rastplätze zuständig sind.
13: In der Kategorie Verkehr und Parken gab es im Schnitt die Note gut. Die sogenannte Koalition der Willigen plant in den kommenden Monaten gemeinsame Manöver in Nachbarländern der Ukraine. Das hat der französische Präsident Macron nach einem Treffen angekündigt und damit überrascht. Die multinationale Truppe soll einen möglichen Waffenstillstand in der Ukraine absichern können. Auch Bundeskanzler Merz nahm an dem Treffen teil. Er ließ aber offen, ob und wie sich Deutschland an den Manövern beteiligen könnte.
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16: Mit Chris Wahle. Busse und Bahnen sind in Nürnberg beliebter denn je. Die VAG hat im Jahr 2025 fast 164 Millionen Fahrgäste gezählt. So viele wie noch nie. Das ist der dritte Rekord in Folge, so VAG-Vorstandssprecher Tim Dahlmann-Riesing.
17: Wir haben einen Höchststand bei den Abonnements, 294.000 Abonnements. Das sind dreimal so viel wie noch 2019. Dem Deutschland-Ticket sei Dank. Und was uns ganz besonders gefreut hat, ist, erstmals haben die Nürnberger und Nürnbergerinnen mehr Fahrten mit den öffentlichen Verkehrsmitteln, also mit Bussen und Bahnen gemacht, als mit dem Auto als Fahrer.
16: Probleme bereiten der VAG weiter die Hitzeschäden bei der Straßenbahn. Morgen sind endlich wieder alle Strecken in Betrieb. Weich gewordene Fugenmasse hatte Gleise und Bahnen verklebt. Die Kosten für die aufwendige Reinigung liegen im hohen sechsstelligen Bereich.
18: Danke, Chris.
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18: Gleich 3:07, guten Morgen auf die A3 Nürnberg in Richtung Würzburg. Probleme zwischen Höchstadt Nord und Schlüsselfeld. Unfall mit mehreren Fahrzeugen. Der rechte Fahrstreifen ist hier blockiert. Es gibt Behinderungen. Nochmal die A3 Nürnberg in Richtung Regensburg. Zwischen Nürnberg-Mögeldorf und dem Kreuz Nürnberg. Vorsicht, Sichtbehinderung durch Rauch. Hier steht ein kaputter LKW. B8 Münchner Straße zwischen

0: der Münchner und der Karl-Schönleben-Straße hier Stop and Go. 4 Minuten Zeitverlust. Allgemein lebhafter Berufsverkehr und Blitzer in Nürnberg, Grottenbacher Straße Richtung Mühlhof und in Erlangen auf der Fürther Straße stadteinwärts. Staus und Blitzer meldet ihr bitte immer gleich an die 08000 98 6 98 6. Gute Fahrt euch ein. So, heute nochmal sommerlich und heiß. Bis zu 30 Grad kriegen wir. Am Vormittag noch Sonne, Wolken. Heute Nachmittag kann es dann auch mal das ein oder andere Gewitter geben. Und die Gewitter sorgen dann erstmal für Abkühlung. Morgen nur noch so um die 25, 26 Grad rum. Dazu Sonne, Wolken. Der Donnerstag wieder sommerlich mit 30 Grad.
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0: Wie sieht's aus? Seid ihr eher so der nordische Typ und mögt es im Sommer nicht so heiß oder wollt ihr die volle Dröhnung mit 35 Grad oder mehr? Ja, wie lieben es denn die Franken? Das haben wir euch gefragt. Am Wochenende war unser Team wieder unterwegs. Die Antworten gibt's gleich hier im Frankenduell. Machen wir nach Berlin und John Cicada.
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0: Dienstagmorgen auf eurer Lieblingsstation. Hier ist 98.6 Charivari. 12 Minuten nach 7 und Dienstag heißt, wir zocken ein bisschen.
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0: Heute mit Katrin aus Nürnberg.
2: Servus, hi.
0: Und Werner aus Breitenbrunn. Wo liegt Breitenbrunn nochmal? Helfen wir mal ganz kurz.
3: Zwischen Dietfurt und Basberg in der Oberpfalz.
0: Oh, okay, also da ein bisschen weit draußen, gell?
3: Da ja, aber ich bin gebürtiger Nürnberger.
0: Okay. Gut, dann bist auch Gentleman und lässt Katrin natürlich erst einmal anfangen, gell? Denn unser fleißiges Team war wieder unterwegs jetzt am Wochenende bei herrlichem Sommerwetter und hat 100 Franken gefragt. Welche Temperatur findest du im Sommer am angenehmsten? Katrin, was glaubst du, was war die Top-Antwort?
2: Okay, 28 Grad.
0: Das war auf jeden Fall mal mit dabei, logischerweise. Das locken wir mal ein. Werner, was glaubst du, was war die meiste?

0: genannte Lieblingstemperatur der Befragten?
1: 25 Grad.
0: 25 Grad, ja, das stimmt auch. Aber, jetzt pass auf, also unter 20 Grad haben 10 geantwortet. 20 bis 25 Grad, 22. 26 bis 30 Grad, 46 Antworten. 30 bis 35 Grad haben 11 geantwortet und über 35

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0: 20 nach 7. Guten Morgen, wir hauen euch aus dem Bett raus. Mit 80er, 90er, die Extraportion gleich hier von Don Henley und Mike in the Mechanics. Vorher
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0: Super E10 zur Stunde 1,99. Bisschen günstiger in Fürth an der Tanke in der Magazinstraße für 1,94 €. Und Diesel 2 € zur Stunde. Geht günstiger zum Beispiel in Schwabach an der Tanke in der Fürther Straße. Euch allen eine gute Fahrt. 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

Die geilsten 80er, 90er hier auf 98.6 Charivari mit Mike and the Mechanics und Word of Mouth. 7:29 gleich. Wichtiges aus Franken und aller Welt heute mit News-Chef vom Dienst Chris Wahle. Und er berichtet heute über feinen Wassernebel gegen heiße Temperaturen. Da sorgt heute am Hauptmarkt ein mobiler

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9: Ich bin Angela Kress. Guten Morgen. Anlässlich des 5. Jahrestags der Flutkatastrophe in Rheinland-Pfalz und Nordrhein-Westfalen fordert die Caritas von der Bundesregierung eine Neuaufstellung des Bevölkerungsschutzes. Deutschland sei auf einem guten Weg, es müsse aber noch viel besser werden. Das hat Caritas-Vorstand Müller dem Redaktionsnetzwerk Deutschland gesagt. Eine Warn-App etwa helfe nur begrenzt, wenn Menschen nicht wüssten, was sie danach tun sollen. Der ADAC kritisiert den schlechten Zustand vieler Rastplätze an deutschen Autobahnen. Bei einer aktuellen Stichprobe vergab der Verkehrsclub bei fast der Hälfte der 50 getesteten, unbewirtschafteten Anlagen die Note mangelhaft oder sehr mangelhaft. Melanie Mikulla vom ADAC sagte:
10: Vor allem bei den Sanitäranlagen muss sich etwas verbessern. Aber auch bei der Sicherheit und bei der Aufenthaltsqualität gibt es noch Luft nach oben. Das heißt, wir sehen hier eindeutigen Handlungsbedarf für die Niederlassungen der Autobahn GmbH, die für die Rastplätze zuständig sind.
9: In der Kategorie Verkehr und Parken gab es im Schnitt die Note gut. Die sogenannte Koalition der Willigen plant in den kommenden Monaten gemeinsame Manöver in Nachbarländern der Ukraine. Das hat der französische Präsident Macron nach einem Treffen angekündigt und damit überrascht. Die multinationale Truppe soll einen möglichen Waffenstillstand in der Ukraine absichern können. Auch Bundeskanzler Merz nahm an dem Treffen teil. Er ließ aber offen, ob und wie sich Deutschland an den Manövern beteiligen könnte.
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12: mit Chris Wahle. Feiner Wassernebel gegen heiße Temperaturen. Auf dem Nürnberger Hauptmarkt sorgt heute ein mobiler Vernebler für angenehme Abkühlung. Das Referat für Umwelt und Gesundheit hat ihn angeschafft. Er ist Teil des Hitzeaktionsplans der Stadt. Bei der Pop-up-Aktion zwischen 11 und 15 Uhr können alle Interessierten den Vernebler ausprobieren. Das Gerät soll künftig an verschiedenen Orten im Stadtgebiet eingesetzt werden und schnell und unkompliziert für Abkühlung sorgen. Beim Nachbarschaftsfest der Villa Leon und beim Südstadtfest war er schon im Einsatz und wurde gut angenommen.
13: Danke, Chris.
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13: 3 Minuten nach 8. Ein Unfall sorgt für Probleme auf der A3 Nürnberg in Richtung Würzburg zwischen Höchstadt Nord und Schlüsselfeld. Hier Vorsicht, Gefahr durch Gegenstände auf der Fahrbahn. Rechter Fahrstreifen ist blockiert. A3 Richtung Süden. Nein, Entschuldigung, anders. Andersrum, Regensburg Richtung Nürnberg, also Richtung Norden. Zwischen dem Kreuz Nürnberg und Mögeldorf. Kaputter LKW blockiert den rechten Fahrstreifen. Dann die Blitzer, Nürnberg-Grottenbacher Straße Richtung Mühlhof. Und in Erlangen steht einer auf der Fürther Straße stadteinwärts. Staus und Blitzer bitte immer gleich an uns, an die 08000 98 6 98 6. Euch allen eine gute Fahrt. Ja, den Vernebler heute auf dem Hauptmarkt können wir gut brauchen. Bei 30 Grad am Vormittag Sonne, Wolken im Mix. Aktuell

0: aktuell haben wir 22 schon erreicht in Limbach, in Höfen und auch bei euch in Kleingründlach. Morgen dann nach Gewittern heute Nachmittag und heute Abend. Ein bisschen angenehmer, 26 Grad kriegen wir morgen, Sonne, Wolken im Mix, am Abend regnerisch. Der Donnerstag wird dann wieder sommerlich warm bei bis zu 30 Grad.
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0: Ich schmeiß gleich mal meinen Fluxkompensator an und nehme euch mit in die 80er im 80er-Quiz. Neue Runde. Gleich hier nach Enigma, die 90er mit Return to Innocence. Und jetzt Back to the 80s mit den Soul Sister und The Way to Your Heart.

0: Dienstagmorgen hier auf der 98.6, 7.42 Uhr gleich.
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0: Gibt's immer um diese Uhrzeit und immer auf Charivari. Und wir schmeißen die Zeitmaschine an. Es geht über 40 Jahre back in time. 1985 hatte die Kölner Band Black Füß diesen Hit.
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La la la la. Aber welches Land wird denn hier besungen? Genauso heißt auch der Titel. 0800 98 6 98 6. Wer kennt den Song noch? Ruf durch und löst das 80er-Quiz.

ganz fetter 80er von Kate Bush hier, Running Up That Hill, 1985. Und so machen wir weiter in der Richtung Michael Jackson gleich für euch, Billie Jean, Bryan Adams aus den 90ern. Vorher Wichtiges aus der Nachrichtenredaktion heute Morgen mit Chris Wahle. Er berichtet über die Vorbereitungen für 3 große Open-Air-Konzerte in Nürnberg. Genauere Infos gibt's gleich hier in 2 Minuten.

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6: Ich bin Angela Kretz. Guten Morgen. Wer im Pflegeheim betreut werden muss, muss immer mehr Kosten selbst tragen. Laut Verband der Ersatzkassen sind es im ersten Jahr im Heim bundesweit durchschnittlich rund 3.360 Euro pro Monat. Fiona Reinert berichtet.
7: Grund für die höheren Kosten sind vor allem zwei Faktoren. Zum einen sind die Löhne für Pflegekräfte gestiegen, zum anderen sind Unterkunft und Verpflegung teurer geworden. Das sei natürlich berechtigt, sagt der Verband der Ersatzkassen, dürfe aber nicht zu einer immer stärkeren Belastung der Pflegebedürftigen führen. Die geplanten Reformpläne von Bundesgesundheitsministerin Nina Wagen dürften die Situation noch weiter verschärfen.
6: Die Deutsche Krankenhausgesellschaft befürchtet, dass jede dritte Klinik das Krankenkassensparpaket nicht überleben wird. Vorstandschef Gast sagte der Rheinischen Post, dass die Reform die Kreditwürdigkeit der Häuser senke. Schon jetzt hätten viele nur finanzielle Rücklagen für 4 Wochen. Besonders bedroht seien Grund- und Regelversorger in ländlichen Regionen. Neue Erkenntnisse nach der Feuerkatastrophe in Thailand. Die Ermittler haben mögliche Sicherheitsmängel festgestellt. Laut Innenministerium war etwa ein Fluchtweg auf der Rückseite des Lokals durch einen Süßwarenstand blockiert. Das Feuer war am Sonntagabend in einem Pub in Bangkok ausgebrochen. Medien berichten von mindestens 30 Toten und mehr als 70 Verletzten.
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8: Mit Chris Wahle. In Nürnberg laufen die Vorbereitungen für die 3 großen Open-Air-Konzerte im Luitpoldhain. Die Stadt hat jetzt das Programm für die Termine Ende Juli und Anfang August vorgestellt. Den Auftakt macht nächste Woche Sonntag das erste Klassik-Open-Air. Am 8. und 9. August folgen dann das zweite Klassik-Konzert und der Jazzabend Stars im Luitpoldhain. Was diese Konzertreihe im Park so besonders macht, erklärt Rainer Pirzgal, Leiter des Projektbüros Kultur.
9: Es ist sicherlich dieser Dreiklang an musikalischer Exzellenz, einer sehr, sehr entspannten, gelassenen Parkatmosphäre bei Picknick im Park und eben auch dieser freie Eintritt, der diese Festivalreihe im Luitpoldhain so besonders und auch irgendwo einzigartig macht. Es ist alles eine sehr, sehr ungezwungene Stimmung. Man trifft Menschen, die man vielleicht schon länger nicht mehr gesehen hat. Das macht es sehr besonders.
8: Vor Ort wird es dann auch Speisen und Getränke geben.
10: Danke, Chris.
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10: Gleich 3 Minuten nach 8. Vorsicht auf der A3 wird's.

0: Richtung Nürnberg zwischen Erlangen-West und Frauenaurach. Gefahr durch mehrere Metallteile auf der Fahrbahn. Die Blitzer Nürnberg-Krottenbacher Straße Richtung Mühlhof und Erlangen-Fürther Straße stadteinwärts. Staus und Blitzer bitte immer gleich melden an die 08000 98 6 98 6. Ich sage jetzt schon mal danke fürs Bescheid geben. Wetter heute, ja, ein bisschen wechselhafter, wolkiger, Temperaturen aktuell schon um die 23 Grad haben wir in Reutlitz, in Oberasbach und bei euch in Georgensmünd sind es schon 24. Maximal heute 30 Grad, dazu Sonne, Wolken am Vormittag, am Nachmittag könnte es auch mal ein Gewitter geben, auch heute Abend. Morgen dann 26 Grad, Sonne, Wolken, Donnerstag wieder 30 Grad und Badewetter in Franken.
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0: Einen wunderschönen guten Morgen wünsche ich euch gleich wieder bei uns. Eine neue Folge mit Deutschlands besten Comedians. Heute mit Anna Bartling. Kennen die meisten noch nicht, aber glaubt mir, wenn ihr diese Geschichte von ihr gehört habt, dann wisst ihr, sie wird mal eine ganz, ganz große in der Comedy-Szene. Also unbedingt dranbleiben, die unfassbare Autobahngeschichte der Anna Bartling. Gleich hier in 8 Minuten nach Bryan Adams. Everything I do it for you. Und den jungen Mann hier brauchen wir nicht mehr vorstellen.
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0: Ein neuer Morgen hier auf 98.6 Charivari. Kommt alle gut rein.
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0: Heute mit Comedienne-Newcomerin Anna Bartling und einer unglaublichen Geschichte. Viel Spaß.
2: Ich bin ehrlich gesagt noch ein bisschen durcheinander. Ich war gestern auf der Autobahn unterwegs und vor mir ist ein Auto von der Fahrbahn abgekommen und ist einfach mit voller Geschwindigkeit gegen einen Baum gefahren. Und ich finde, man weiß immer nicht, wie man in so einer Situation reagiert und dann ist man plötzlich in der Situation drin und muss irgendwie reagieren. Und ich fand mich eigentlich ganz gut. Ich habe die Polizei gerufen, bin da hingegangen. Dann ist aber der Fahrer völlig entspannt ausgestiegen und war so, hey, alles gut, kein Problem, ich bin Stuntman. Alles gut, ich bin Stuntman, das ist ein normaler Samstag für mich. Ich hatte noch ein Auto übrig. Ich prob hier nur. Sorry, wenn du dich erschrocken hast. Und irgendwie wollte ich ihm das nicht geben und habe deshalb gesagt, nee, ich habe mich nicht erschrocken, ich bin Schauspielerin. Ich bin Schauspielerin, ich spiele bald in so einem Film mit, da muss ich auf so einen Autounfall reagieren. Ich stehe tatsächlich seit 10 Stunden an der Autobahn, warte, dass was passiert. Krass, dass wir uns beim Proben treffen, also was für ein Zufall. Richtig gut gerettet, die Situation, wir haben uns dann das Auto angeguckt, an dem Auto war nichts dran, kein Kratzer, gar nichts, alles in Ordnung. Und plötzlich geht der Baum so ein Stück zur Seite und ist so, hi, ich bin Tim. Ich gehe in die 3. Klasse. Ich spiele in 2 Wochen den Baum im Schultheaterstück. Hat er auch nur geprobt. Haben wir uns alle beim Proben getroffen, was ja an sich gar kein Problem ist. Ich hatte die Polizei nur schon gerufen. Die fanden das natürlich nicht so witzig mit dem Fehlalarm und so, war aber am Ende zum Glück in Ordnung. Das waren nur Stripper.
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0: Schön, dass ihr mit dabei seid hier auf 98.6 Charivari, 8.23 Uhr, 7 Minuten vor 8.09 Uhr, ein neuer Morgen. Ich bin Christoph und der goldene Windbeutel ist ein Preis, den eigentlich niemand haben will, denn dieser Preis wird verliehen für die größte Werbelüge und die Gewinner in den letzten Jahren sind alle sehr bekannt und namhaft, die Milchschnitte, Früchtetees von Hipp, der Kinderkeks von Alete oder auch die Alpenmilchschoki von Milka. Und in diesem Jahr geht der goldene Windbeutel an La Vita. Der Saft soll fit fürs Leben machen. Tatsächlich sorgt er aber vor allem für fette Einnahmen bei La Vita. Wer einen Nährstoffmangel vermutet, sollte lieber zum Arzt gehen und wenn nötig gezielt einzelne Vitamine einnehmen. Das kostet im Monat ab 3 Euro. Bei La Vita sind es bis zu 50 Euro pro Flasche, selbst bei der niedrigsten empfohlenen Monatsdosis. Und nicht nur das, für Menschen, die Blutverdünner wie Marcoma einnehmen, kann das enthaltene Vitamin K gesundheitlich bedenklich sein. Ein expliziter Hinweis vor Konsum ärztlichen Rat einzuholen fehlt übrigens. Außerdem sind schon bei der niedrigsten Dosierung 8 Vitamine überdosiert. Also, La Vita, das Produkt ist unnötig und völlig überteuert.
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8: Ich bin Angela Kretz. Guten Morgen. Wer im Pflegeheim betreut werden muss, muss immer mehr Kosten selbst tragen. Laut Verband der Ersatzkassen sind es im ersten Jahr im Heim bundesweit durchschnittlich rund 3.360 Euro pro Monat. Fiona Reinert berichtet.
9: Grund für die höheren Kosten sind vor allem zwei Faktoren. Zum einen sind die Löhne für Pflegekräfte gestiegen, zum anderen sind Unterkunft und Verpflegung teurer geworden. Das sei natürlich berechtigt, sagt der Verband der Ersatzkassen, dürfe aber nicht zu einer immer stärkeren Belastung der Pflegebedürftigen führen. Die geplanten Reformpläne von Bundesgesundheitsministerin Nina Wagen dürften die Situation noch weiter verschärfen.
8: Die Deutsche Krankenhausgesellschaft befürchtet, dass jede dritte Klinik das Krankenkassensparpaket nicht überleben wird. Vorstandschef Gast sagte der Rheinischen Post, dass die Reform die Kreditwürdigkeit der Häuser senke. Schon jetzt hätten viele nur finanzielle Rücklagen für 4 Wochen. Besonders bedroht seien Grund- und Regelversorger in ländlichen Regionen. Neue Erkenntnisse nach der Feuerkatastrophe in Thailand. Die Ermittler haben mögliche Sicherheitsmängel festgestellt. Laut Innenministerium war etwa ein Fluchtweg auf der Rückseite des Lokals durch einen Süßwarenstand blockiert. Das Feuer war am Sonntagabend in einem Pub in Bangkok ausgebrochen. Medien berichten von mindestens 30 Toten und mehr als 70 Verletzten.
10: Jetzt das Wichtigste aus Franken mit Chris Wahle. Fahrt frei bis zum Tiergarten. Nürnbergs Straßenbahnnetz ist nach den Hitzeschäden wieder komplett befahrbar. Ab morgen fahren die Linien 5 und 11 vom Hauptbahnhof aus bis zur Endstation Tiergarten. Damit sind laut VAG alle Schäden behoben, die Ende Juni durch die extreme Hitze entstanden waren. Auch die historischen Straßenbahnen können dann wieder fahren. Als kleine Entschädigung für die Fahrgäste gibt es am kommenden Wochenende eine Freifahrt auf allen Straßenbahnlinien. Gleichzeitig zieht die VAG Konsequenzen aus dem Vorfall. Künftig sollen Warnstufen, Streckenkontrollen und Schutzmaßnahmen wie Sand oder Kalkmilch auf kritischen Abschnitten helfen. Im Extremfall will die VAG den Betrieb bei großer Hitze sogar vorsorglich stoppen, um längere Ausfälle der Straßenbahnen zu vermeiden.
11: Danke, Chris.
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11: 2:09 A3 Regensburg in Richtung Nürnberg. Stau zwischen dem Kreuz Altdorf und Mögeldorf. Aktuell schon 15 Minuten Zeitverlust. Erlangen, Paul-Gossen-Straße an der äußeren. Und in diesem Augenblick ist die Meldung verschwunden von meinem Bildschirm. Das ist gut, also hier freie Fahrt. In Nürnberg wird geblitzt auf der Grottenbacher Straße Richtung Mühlhof. In Erlangen auf der Fürther Straße stadteinwärts. Und in Kammerstein wird geblitzt auf der Hauptstraße. Staus und Blitzer bitte gleich an die 08000 98 6 98 6. Kommt alle gut und sicher durch diesen Dienstag.

0: Wetter heute, ja, so Sonne, Wolken im Mix am Vormittag noch. Temperatur jetzt schon ein bisschen drückend, kommt mir das vor. 24 Grad haben wir es in Katzwang, in Höfles und auch in Rückersdorf. Am Nachmittag dann Gewitter möglich. Temperaturen um 30 Grad heute nochmal. Morgen ein bisschen gemäßigter bei 26 Grad. Auch dann kriegen wir einen Sonne-Wolken-Mix. Am Abend kann es ein bisschen Regen geben. Der Donnerstag wird dann wieder sommerlich warm mit bis zu 30 Grad.
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0: Mir persönlich reichen 25 Grad völlig aus. Wie sieht's bei euch aus? Wollt ihr die 35 plus oder seid ihr auch mit 23 gut bedient im Sommer? Wie lieben es denn die Franken? Nicht so heiß oder volle Kanne? Das haben wir euch gefragt. Die Antworten gibt's gleich hier im Franken-Duell nach Tracy Chapman, die 80er und die 90er. Jetzt mit Sheryl Crow.
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0: Dienstagmorgen auf eurer Lieblingsstation. Hier ist 98.6 Charivari. Und Dienstag heißt, wir zocken ein bisschen.
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0: Heute mit Katrin aus Nürnberg.
2: Servus, hi.
0: Und Werner aus Breitenbrunn. Wo liegt Breitenbrunn nochmal? Helf mir mal ganz kurz.
3: Zwischen Dietfurt und Basberg in der Oberpfalz.
0: Oh, okay, also doch ein bisschen weit draußen, gell?
3: Da ja, aber ich bin gebürtiger Nürnberger.
0: Okay. Gut, dann bist auch Gentleman und lässt Katrin natürlich erst einmal anfangen, gell? Denn unser fleißiges Team war wieder unterwegs jetzt am Wochenende bei herrlichem Sommerwetter und hat 100 Franken gefragt.

0: Welche Temperatur findest du im Sommer am angenehmsten? Katrin, was glaubst du, was war die Top-Antwort?
1: Okay. 28 Grad.
0: Das war auf jeden Fall mal mit dabei, logischerweise. Das locken wir mal ein. Werner, was glaubst du, was war die meistgenannte Lieblingstemperatur der Befragten?
2: 25 Grad.
0: 25 Grad, ja, das stimmt auch. Aber, jetzt pass auf, also unter 20 Grad haben 10 geantwortet. 20 bis 25 Grad, 22. 26 bis 30 Grad, 46 Antworten. 30 bis 35 Grad haben 11 geantwortet. Und über 35 Grad ist die Lieblingstemperatur von nur noch 2 insgesamt. Also bedeutet, Katrin, 28 Grad, dann liegst du in den Top-Antworten mit dabei.
1: Sehr gut, wunderbar.
0: Werner, vielen Dank fürs Mitspielen.
2: Herzlichen Dank.
0: Liebe jo, Grüße.
2: Dankeschön. Jo, ciao.
0: Katrin, 50 Euro Gutschein zum Verzehren für Drinks und Essen in Zeit und Raum in der Roten Bar.
1: Das hört sich doch super an.
0: Ja? Hätte
1: ich doch im schönen Sommer bei 28 Grad vielleicht genießen.
0: Dann lass es dir gut gehen.
1: Mache ich, danke.
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0: Wir bei 98.6 Charivari haben nicht nur die meisten 80er, wir haben auch den, der alles darüber weiß. Hier ist Christoph Öhm und die Hitstory des Tages.
1: Sie ist die Popqueen der Superlative, Madonna. Ende der 70er Jahre kam sie mit $30 nach New York und tanzte in den Clubs der Stadt. Und da entdeckte sie Disco-Gott Patrick Hernandez, nahm sie mit ins Plattenstudio und ließ sie für seine Nummer 1 Hit Born to be Alive im Background singen. Nachdem sie sich mit dem angesagten DJ Mark Cammons angefreundet hatte, nahm der sie mit in ein Tonstudio und nahm den Song Everybody auf.

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1: Die aktuelle Zeit.
2: In 1,5 Minuten wird 9.
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10: Ich bin Angela Kress. Guten Morgen. Bis Juli gab es mehr als 5.800 Anträge, die Wehrpflicht zu verweigern. Das berichtet das Redaktionsnetzwerk Deutschland. Die Wehrpflicht ist seit Jahren ausgesetzt, bleibt aber im Grundgesetz verankert und damit auch die Möglichkeit, den Dienst zu verweigern. Diana Kramer.
11: Dass das immer mehr tun, dürfte an der angespannten Sicherheitslage liegen, aber auch am Gesetz über den neuen Wehrdienst, das seit 1. Januar in Kraft ist. Es basiert primär auf Freiwilligkeit. Sollte die freiwillige Rekrutierung nicht ausreichen, kann der Bundestag per Gesetz eine Bedarfswehrpflicht anordnen.
10: Bundesfamilienministerin Prien will den Unterhaltsvorschuss für Jugendliche nur noch bis zum 16. Geburtstag zahlen, weil gespart werden muss. Kritik an den Plänen kommt vom Kinderschutzbund. Bundesgeschäftsführer Grein sagte dem Redaktionsnetzwerk Deutschland, das würde die Chancenungleichheit noch weiter verschärfen. Das Signal an Kinder und Jugendliche sei, wenn es eng wird, zählt ihr am wenigsten. Während der Hitzewelle Ende Juni sind in Deutschland mehr Menschen gestorben als sonst im Schnitt. Laut Zahlen des Statistischen Bundesamts lagen die Sterbefallzahlen gut 30% über dem mittleren Wert der 4 Vorjahre. Insgesamt registrierten die Statistiker für den Juni ein Plus von 9%, für den April und den Mai jeweils ein leichtes Minus.
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13: mit Chris Wahle. Wer heute in Erlangen einkaufen geht, muss sich auf Einschränkungen einstellen. Beschäftigte aus dem mittelfränkischen Einzel- und Großhandel protestieren für höhere Löhne. Die Gewerkschaft Verdi hat zu Warnstreiks und einer Demonstration durch die Innenstadt aufgerufen. Deshalb kann es in einzelnen Geschäften zu längeren Wartezeiten oder eingeschränktem Service kommen. Hintergrund sind die laufenden Tarifverhandlungen. Verdi fordert deutlich höhere Löhne. Die Arbeitgeber haben ein Angebot vorgelegt, das Verdi aber für viel zu niedrig hält.
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2: Und da war er schon fertig, der Chris. Dankeschön. Staus und Blitzer haben wir aktuell eigentlich, ja einen Blitzer haben wir. In Kammerstein Hauptstraße. Und während ich sage, dass wir nur einen Blitzer haben, kommt der zweite rein. Gerade eben in Kalchreuth in der Käßwasserstraße. Vorsicht hier. Staus und Blitzer bitte immer gleich an die 08000 98 6 98 6. Kommt gut an. Ja, so ein bisschen durchwachsen heute. Temperaturen liegen aktuell schon um die 26 Grad, haben wir in der Gartenstadt in Worzeldorf und auch in Ottensoos. Heute werden es noch bis zu 30 am Vormittag, so Sonne-Wolken-Mix. Nachmittags kann es dann auch mal Gewitter geben. Morgen, Donnerstag, Freitag. Es bleibt so ein bisschen durchwachsener als noch in der letzten Woche. 26 Grad morgen, am Donnerstag wieder 30 Grad.

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0: Freitag wird dann eher ja, so ein Mischmasch. Sonne, Wolken, Regen, alles im Mix bei 23 Grad.
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0: Und wenn das Eis in der Hitze taut und sich der Verkehr am Plärrer staut, dann dreht alle das Radio laut für Tears for Fears und... Schau.

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6: Gleich mit dem nächsten super mega Hammer 80er von Whitney Houston. How Will I Know? Wochenlang Nummer 1, 86 vor 40 Jahren. Und jetzt die 90er. Hier sind Ace of Base.

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0: Dienstagvormittag hier auf 98.6 Charivari mit den Plain White Tees und Hey There Delilah. Ich sag Hey There Maxi aus dem Morgenteam. Morgen!
1: Morgen, Christoph.
0: Du hast gestern Eis geliefert, gell?
1: So ist es. Tatsächlich. Also das Aufgabenfeld hier bei mir erweitert sich täglich.
0: Sehr gut. Unser Azubi der Maxi. Und wir hören mal kurz rein, wie sich die Menschen gefreut haben.
2: Das ist total super. Wir freuen uns alle total.
3: Ich bin schon ganz gespannt, was da drin ist.
4: Die werden auch gleich befördert. Zum Eislieferanten des Jahres oder so.
2: Genau.
0: Also die hatten Spaß, oder?
1: Die hatten total Spaß. Die haben schon drauf gewartet, dass ich vorbeikomme und sind alle ganz neugierig schon da gestanden und geschaut. Und das ist ja die ideale Abkühlung. Also im Büro, wenn alle zusammenkommen, einfach mal Mittagspause gemeinsam, Eis, es ist doch das Beste.
0: Wo warst du gestern?
1: In Fürth tatsächlich. Okay. Also bin bis nach Fürth rausgefahren. War schön.
0: Maxi ist auch gespannt, wo es heute hingeht. Gleich nach 10 zieht Jenny einen neuen Namen und wird ihn dann verkünden. Um kurz nach 10, wenn das euer Name ist, dann habt ihr genau 3 Songs Zeit zurückzurufen. Und dann gibt's vielleicht für euch und eure Kollegen Eis for Free von der Morbo Ice Cream Bar. Und Maxi freut sich schon auf euch, stimmt's?
1: Ich freue mich. Vielleicht kriege ich auch ein Eis heute mal.
5: Ja. Ein neuer Morgen.

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So, ich bin gerade noch am Studio, feucht rauswischen, gleich Jenny für euch hier ab 10. Sie zieht gleich den Eisgewinner des heutigen Tages. Und wenn ihr gerade am E-Mail schreiben seid, dann schreibt doch mal eine Typical-Mail. Jetzt mit Tina Turner.

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14: Ich bin Angela Kress. Zum neuen Schuljahr werden sie wieder massenhaft benötigt, Stifte, Hefte und andere Schulsachen. Übermäßig teuer wird es nicht, sagt das Statistische Bundesamt. Testkäufer haben herausgefunden, dass Schulbücher im Schnitt 2,3% mehr kosten als vor einem Jahr, also im Rahmen der allgemeinen Teuerung liegen. Schulhefte und Zeichenblöcke sind minimal günstiger geworden. Wer im Pflegeheim betreut werden muss, muss immer mehr Kosten selbst tragen. Laut Verband der Ersatzkassen sind es im ersten Jahr im Heim bundesweit durchschnittlich rund 3.360 Euro pro Monat. Fiona Reinert berichtet.
15: Grund für die höheren Kosten sind vor allem zwei Faktoren. Zum einen sind die Löhne für Pflegekräfte gestiegen, zum anderen sind Unterkunft und Verpflegung teurer geworden. Das sei natürlich berechtigt, sagt der Verband der Ersatzkassen, dürfe aber nicht zu einer immer stärkeren Belastung der Pflegebedürftigen führen. Die geplanten Reformpläne von Bundesgesundheitsministerin Nina Wagen dürften die Situation noch weiter verschärfen.
14: Die Polizei durchsucht seit dem Morgen Räume der Justizvollzugsanstalt Rheinbach sowie Wohnungen in NRW und Rheinland-Pfalz. Hintergrund sind demnach Ermittlungen gegen mehrere Justizbedienstete, die sich nicht an Regeln gehalten haben sollen. Aber auch gegen Inhaftierte und Ex-Inhaftierte werde ermittelt. Anfang Mai hatte es Durchsuchungen in der JVA Euskirchen gegeben. Dort sollen Mitarbeiter gegen monatliche Zahlungen vor Kontrollen gewarnt haben.
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17: Mit Chris Wahle. Der Nahverkehr in Nürnberg bleibt auf Rekordkurs. Fast 164 Millionen Menschen haben im vergangenen Jahr Busse und Bahnen genutzt. Damit ist der öffentliche Nahverkehr in Nürnberg zum ersten Mal das wichtigste Verkehrsmittel, noch vor dem Auto. Kopfzerbrechen bereitet VAG-Vorstandssprecher Tim Dahlmann-Riesing allerdings der tagelange Zwangsstopp der Straßenbahn wegen aufgeweichter Fugenmasse. Für kommende Hitzewellen hat die VAG deshalb einen Plan entwickelt.
18: Das ist einmal, dass wir quasi so ein Frühwarnsystem implementiert haben, wo wir verschiedene Maßnahmen ergreifen bei bestimmten Temperaturbereichen, stärkere Beobachtung. Wir können auch die Fugenmasse mit Sand abstreuen, mit Kalk abstreuen. Wir könnten sie theoretisch auch wässern. Das sind Maßnahmen, die wir jetzt kurzfristig tun können.
17: Mittelfristig will die VAG das Problem dauerhaft in den Griff bekommen und prüfen, ob es eine Fugenmasse gibt, die bei Hitzewellen fest bleibt. Stichwort Straßenbahn. Ab morgen will die VAG wieder das gesamte Netz befahren. Heißt, die Linien 5 und 11 rollen dann vom Hauptbahnhof aus wieder bis zur Endstation Tiergarten.
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19: A3 Nürnberg-Regensburg zwischen Velburg und Beratzhausen ist der Standstreifen gesperrt, ein defekter PKW dort. In Nürnberg-Karl-Schönleben-Straßen an der Brecht wird geblitzt und Kalchreuth Käswasser.

0: Straße. 08000 986 986 die Telefonnummer, falls ihr weiteres habt. Ich danke euch und eine gute Fahrt. Heute kracht es noch gewaltig, gerade so ab 15, 16 Uhr merken wir es, es wird sich immer mehr zuziehen und die Regen- und Gewitterwolken kommen auch zu uns nach Mittelfranken. Die Höchstwerte trotzdem bei 30 Grad in Kriegenbrunn. Die nächsten Tage in Mögeldorf dann zum Beispiel morgen 26 Grad, Donnerstag dann wieder heiß, bevor es Freitag wieder kühler wird mit Regen und Gewitter.
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0: Die Bonbon Eiscreme Bar, die ist fantastisch. Im Augustinerhof zu finden in Nürnberg, nahe dem schönen Brunnen. Und es schmeckt so lecker aus der eigenen Manufaktur. Und da kommt heute wieder eine Kollegengemeinschaft dazu, die sich bei uns angemeldet haben für Eis ins Büro. Und zwar, liebe Edda Klemann, anrufen, drei Songs Zeit, 08000 986 986.

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0: Als ich vor hunderten von Jahren als Teenie immer im Stadel, im Kosperer Stadel, in der Teenie-Disco war und dieses Lied kam, sind wir alle schier ausgeflippt und haben uns ein wenig lackschubst. Das war aber alles in Ordnung, weil wir mochten uns. Gleich für euch bei extra viel Musik am Stück. Dexys Midnight Runners mit Come On Eileen.
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Heute Morgen war ich schon fleißig und habe WhatsApp verschickt mit einem Zeitungsartikel, denn der goldene Windbeutel wurde verliehen. Und da ist ein Produkt ausgezeichnet worden, das viele meiner Hühner gerade im Herbst und im Winter zu sich nehmen für die Familien und alles drum und dran. Der Lavita-Saft, der soll ja fit fürs Leben machen. Tatsächlich sorgt er aber vor allem für fette Einnahmen bei Lavita. Das Produkt ist völlig unnötig und völlig überteuert. Wer einen Nährstoffmangel vermutet, soll ärztlichen Rat einholen. Wenn nötig, gezielt einzelne Vitamine einnehmen. Das kostet im Monat ab 3 Euro. Bei Lavita sind es mindestens 30, selbst bei der niedrigsten empfohlenen Monatsdosis. Eine Freundin hat gleich geschrieben, aber es tut mir gut und ich sehe es auch in den Blutwerten. Ja, ja, ist ja auch so. Aber wie gesagt, es geht günstiger und zwar viel günstiger. Und nicht nur das, für Menschen, die Blutverdünner wie Makoma einnehmen, kann das enthaltene Vitamin K gesundheitlich bedenklich sein. Ein expliziter Hinweis vor Konsum, ärztlichen Rat einzuholen, fehlt. Außerdem sind schon bei der niedrigsten Dosierung 8 Vitamine überdosiert. Und jetzt höre ich ganz, ganz viel.

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0: Oh, gleich werden wir ein Lied mit trällern, wo wir gleich an Strand denken, Füße im Sand, die Sonne brätscht auf einen runter, wir sitzen im Schatten, wollen davon nichts abbekommen und haben eine Kaltschale in der Hand. Für euch jetzt gleich bei extra viel Musik am Stück, Vaya con Dios mit Nee, na, na, na.
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11: Ich bin Gregor Jusse Moser. Auf den Tag genau 5 Jahre ist die verheerende Flutkatastrophe im Ahrtal jetzt her. 185 Menschen kamen in Rheinland-Pfalz und Nordrhein-Westfalen ums Leben. Um solche Unglücke zu vermeiden, fordert die Caritas gegenüber dem Redaktionsnetzwerk Deutschland eine komplette Neuaufstellung des Katastrophenschutzes. Vorstand Oliver Müller sagte, eine Warn-App hilft nichts, wenn die Leute danach nicht wissen, was sie tun sollen. Gegen einige Justizbeamte laufen in Nordrhein-Westfalen Ermittlungen. Es gibt Razzien. Mehr von Fiona Reinhardt.
12: Im Fokus der Razzia stehen nicht nur Justizbeamte, sondern auch Inhaftierte und ehemalige Inhaftierte der JVA Rheinbach. Einen ähnlichen Fall gab es erst Anfang Mai in Euskirchen. Hier wurde gegen mehrere Mitarbeiter und ehemalige Häftlinge der JVA Euskirchen ermittelt. Dabei ging es um den Vorwurf, Gefängnismitarbeiter hätten regelrechte Bestechungsabos verkauft, bei denen man gegen eine monatliche Bezahlung vor Kontrollen gewarnt worden sein soll.
11: Die SPD will Schlupflöcher bei der Erbschaftssteuer schließen. Generalsekretär Klüssendorf hat im Interview mit NTV angekündigt, noch in diesem Jahr mit dem Koalitionspartner Union darüber verhandeln zu wollen. Konkret geht es um große Vermögen ab 26 Millionen Euro, die nahezu steuerfrei vererbt werden können. Kleinere Erbschaften und kleinere und mittlere Unternehmen sollen dagegen entlastet werden.
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14: Mit Tanja Scholl. Fahrt frei bis zum Tiergarten. Nürnbergs Straßenbahnnetz ist nach den Hitzeschäden wieder komplett unterwegs. Ab morgen fahren die Linien 5 und 11 vom Hauptbahnhof aus bis zur Endstation. Damit sind laut VAG alle Schäden behoben, die Ende Juni durch die extreme Hitze entstanden waren. Auch die historischen Straßenbahnen können dann wieder fahren. Als kleine Entschädigung für den Hitzeausfall lädt die VAG alle ein, die Straßenbahnen in Nürnberg am kommenden Samstag und Sonntag kostenlos zu nutzen. Gleichzeitig zieht die VAG Konsequenzen aus dem Vorfall. Künftig sollen Warnstufen, Streckenkontrollen und Sand- oder Kalkmilch auf kritischen Abschnitten helfen. Im Extremfall will die VAG den Betrieb bei großer Hitze sogar vorsorglich stoppen, um längere Ausfälle der Straßenbahnen zu vermeiden.
15: Solange sie keine Muttermilch nehmen, ist mir alles recht.
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17: A3 Nürnberg-Regensburg zwischen Beringersdorf und Mögeldorf. Gefahr durch einen defekten PKW. Der steht ganz doof in der Ausfahrt. Und in der Gebersdorfer Straße in Nürnberg. Richtung Stein wird geblitzt. 08000

0: 98 6, 98 6, die Telefonnummer, falls ihr weiteres habt. Wir haben uns gerade einen neuen Sonnenschirm kaufen müssen, weil der alte eventuell abgehoben ist und eine, wie nennt man das, Sprosse? Nee, Sprosse ist was anderes bei Leitern. So ein Ding halt, ist gebrochen. Jetzt haben wir einen neuen. Den kann man sogar Licht einschalten innen drin. Mein Mann liebt solchen Schmarren. Aber heute Morgen habe ich ihn zusammengemacht und hingelegt, weil es soll nachher noch Stürmen und Gewitter geben, Freunde. Das glauben wir jetzt gerade nicht. In Schwabach aktuell 27 Grad, 30 Grad werden es noch. Und heute Nacht kühlt es auch nicht so wirklich ab. In Buckenhofen 19 Grad. Morgen dann auch immer wieder Regenschauer möglich bei 28 Grad. Donnerstag auch noch. Und dann wird es wieder kühler.
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0: Doncha! Ja, die Pussycat Dolls, die kacken gerade völlig ab bei ihrer Welttournee. Keiner will sie sehen. Außer wir Deutschen. Das werden wir gleich klären bei unserem Gossip.

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1: Ach, the Pussycat Dolls haben sich wieder vereint und sind auf großer Tour unterwegs. Ja, aber das funzt nicht so. In Nordamerika lief die Tour nur so mau, vieles wurde gecancelt. Ja, 80% der Plätze bleiben frei, auch aktuell bei den Shows in UK. Deswegen werden jetzt die Preise für den Eintritt halbiert. Die Tickets kosten nur noch 26 Euro. Anders sieht's bei uns in Europa aus. In Warschau und Paris ist die ganze Show ausverkauft. Für München am 14. September gibt es noch Restkarten, aber da ist auch schon gut ausgekaspert. Ab 75 Euro kann man mit dabei sein. Also wenn ihr Bock habt auf Buttons, Bustiers und Doncha, die Chancen stehen ganz gut. Prinz Harry ist ja aktuell in Great Britain unterwegs. Erstens hieß es, Meghan kommt nicht mit und die Kinder. Jetzt sind die Kinder doch dabei mit der Meghan. Ja, und tatsächlich, der Papa, der König Charles, Enze Camilla, haben Zeit für die gehabt. 4 Stunden war das Treffen wohl und ja, alles lief entspannt, sagen Insider. Zum Beispiel die besonderen Momente, die es wohl gab, weil die sich seit 22 nicht mehr gesehen haben. Vor allem die Kinder nicht mehr. Und das ist schon krass. Gerade bei Kleinkindern sind, wie viele Jahre sind es? 5 Jahre? Eine ganz schöne Zeit.
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Schön, der Milo, der kann's einfach. Der Belgier, ne? Bei denen ist es auch gleich Mittagspause. Die dürfen dann auch ein paar Pommes essen oder was auch immer sie gerne möchten. Vielleicht bei euch heute auch in der Kantine. Ja, Pommes, belgische Pommes mit vielleicht einer Currywurst. Wobei, das ist ja so immer das Dienstagsessen. Doch, stimmt. Damals in der Klinik gab's Dienstag immer Currywurst und Freitag gab's Fisch. So schaut's aus. Bei uns gibt's jetzt Fiction Factory und Cher und Tina Turner.

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0: Heute Abend gilt's. Halbfinalezeit bei der Weltmeisterschaft im Fußball. Frankreich gegen Spanien heute Abend um 21 Uhr. Und morgen dann England, Argentinien. Und dann wissen wir, wer am Sonntag im Finale miteinander steht. Ja, andere Themen, die uns auch bewegen, hört jetzt gleich bei uns in Franken live den 98.6 Charivari News.
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1: Die aktuelle Zeit?
2: 2 Minuten vor 1.
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8: Ich bin Gregor Jose Moser. Bundesfamilienministerin Prien verteidigt die geplanten Sparmaßnahmen beim staatlichen Unterhaltsvorschuss gegen wachsende Widerstände. Der ARD sagte sie, dass Elternteile, die keinen Unterhalt zahlen, stärker in die Verantwortung genommen werden müssten. Die Pläne sehen vor, dass der Staat nur noch bis zum 16. Geburtstag einspringt, wenn ein Elternteil den Unterhalt nicht zahlt. Einkaufen ist im Internet rund um die Uhr möglich, aber in den Läden herrscht an Sonntagen weiterhin gähnende Leere. Die Deutsche Industrie- und Handelskammer will das Ladenschlussgesetz kippen und fordert flexiblere Öffnungszeiten. Der Vorschlag lautet, Händler sollen selbst entscheiden können, ob sie sonntags öffnen möchten oder nicht. Die Sperrstunde ist aber nur einer der Gründe, wieso die Stimmung im Einzelhandel gerade nicht die beste ist. Das zeigt eine Umfrage des Handelsverbands unter 600 Unternehmen der Branche. Bei fast zwei Drittel von ihnen laufen die Geschäfte schlechter. Fiona Reinhardt berichtet.
9: Als größtes Problem nennen fast 80% der Händler die Kaufzurückhaltung. Dahinter folgen Bürokratie, Preisentwicklung, Mindestlohn und Energiekosten. Circa 40% der Händler bewerten ihre Geschäftslage in der Umfrage des Handelsverbands als schlecht. Die Stimmung bei Verbrauchern und Unternehmen liege auf dem gleichen Niveau wie im zweiten Corona-Lockdown.
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11: Mit Tanja Scholl. In Nürnberg laufen die Vorbereitungen für die drei großen Open-Air-Konzerte im Luitpoldhain. Die Stadt hat jetzt das Programm für die Termine Ende Juli und Anfang August vorgestellt. Den Auftakt macht nächste Woche Sonntag das erste Classic Open-Air. Am 8. und 9. August folgen dann das zweite Klassikkonzert und der Jazzabend Stars im Luitpoldhain. Was diese Konzertreihe im Park so besonders macht, erklärt Rainer Pirzka, Leiter des Projektbüros Kultur.
12: Es ist sicherlich dieser Dreiklang an musikalischer Exzellenz, einer sehr, sehr entspannten, gelassenen Parkatmosphäre bei Picknick im Park und eben auch dieser freie Eintritt, der diese Festivalreihe im Luitpoldhain so besonders und auch irgendwo einzigartig macht. Es ist alles eine sehr, sehr ungezwungene Stimmung. Man trifft Menschen, die man vielleicht schon länger nicht mehr gesehen hat. Das macht es sehr besonders.
11: Vor Ort wird es dann auch Speisen und Getränke geben.
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13: Auf der Südwesttangente Nürnberg Richtung Fürth bei der Ausfahrt Stein muss ein Fahrradfahrer auf der Fahrbahn sein. Ist das nicht mehr der Fall, dann ruft uns kurz an und sagt uns Bescheid. 08000 986 986. A3 Nürnberg-Würzburg zwischen Höchstadt-Ost und Pommersfelden, da Gegenstände auf der Fahrbahn, Reifenteile. Und es wird geblitzt, Nürnberg-Hügelstraße einwärts und Südwestangente Fürth-Nürnberg, Höhe Ausfahrt Zirndorfer Straße. Gibt's weiteres? Durchklingeln! Ja, um 18.30 Uhr werden ein Haufen Damen leicht bekleidet wieder in einem Wohnzimmer abhängen, weil wir heute Kleiderkreisel machen. Bedeutet, jeder bringt die Klamotten mit, die er nicht mehr wirklich anzieht, die aber echt noch in Schuss sind und dann wird fleißig ausprobiert und durchgetauscht. Und so kriegt man die anderen Sachen weg und hat vielleicht das ein oder andere Oberteil. Und ist immer so lustig, weil ungefähr, wie gesagt, nach 20 Minuten sitzen alle halt nackt da. Ja, die Nachbarn freut's auch. Das ist doch mal schön. Ja, aber heute machen wir das wahrscheinlich im Gewitter, denn ab Nachmittag kommen die ersten Gewitterwolken nach Franken. In Neumarkt aktuell bei 29 Grad merkt man noch gar nichts davon. In der Nacht dann in Langenzenn 20 Grad, morgen dann wieder 26 Grad, aber auch da kann es am Abend regnen.

0: Regen geben. 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
2: Hallo! Ich bin froh, dass ich die Kinder nicht mehr auf dem Fahrrad mitnehme. Ganz ehrlich. Beim einen war es ja gehampel und der andere ist andauernd eingeschlafen. Also, es macht keinen Spaß. Aber es soll ja Spaß machen. Deswegen gucken wir gleich mal, wie es am meisten Spaß macht, mit den Kleinen am Fahrrad sich ja von A nach B zu bewegen. Da gibt es ja viele Möglichkeiten. Und die gehen wir gleich mal durch in einer Viertelstunde.

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0: Ja, bald geht's wieder los. Die Kiddies werden abgeholt von der Kinderkrippe, vom Kindergarten oder ihr fahrt irgendwo hin und das am besten mit dem Fahrrad. Und es gibt ja so viele Möglichkeiten, die Kiddies mit dem Rad mitzunehmen. Hier ist 98.6 Charivari mit Jenny. Hallo. Ja, da gibt's Fahrradsitz, Anhänger, Lastenrad. Aber welche Methode ist die beste? Welche ist die sicherste? Wir haben nachgefragt bei einem, der sich auskennt, nämlich Markus Stipp. Der ist der Vorsitzende vom ADFC Nürnberg und der Umgebung. Und er hat sich mit seiner Familie Fahrradsitze, Radanhänger und Lastenrad mal näher angeschaut und ausprobiert. Welche Vor- und Nachteile hat denn ein Fahrradsitz?
1: Fahrradsitze sind weil noch sehr gebräuchlich. Das Kind sitzt relativ weit oben. Man muss aufpassen, wenn man das Fahrrad abstellt. Da ist ja das Gewicht oben und somit kann das Fahrrad schnell umfallen. Auch der Gepäckträger hinten ist zumeist auf 20, maximal 25 Kilogramm ausgelegt. Da muss man immer schauen, dass das Kind nicht zu schwer ist dafür. Es gibt auch Sitze vorne am Lenker. Das ist prima, wo das Kind dann vorne rausschauen kann. Fühlt sich richtig schon als Fahrradfahrer. Aber die sind meistens nur bis 15 Kilo. Und da ist man schon mit 3 Jahren meistens zu schwer für.
0: Okay, ihr habt ja auch das Lastenrad getestet, ne?
1: Ja, mittlerweile haben wir fürs ältere Kind jetzt auch ein Lastenrad. Es ist natürlich prima. Es ist in unserem Fall so, dass das Kind eben vorne sitzt. Damit können wir besser mit dem Kind kommunizieren, während der Anhänger ja meistens hinten hängt, meistens abgedeckt ist und gar keinen richtigen Sichtkontakt zum Kind hat. Damit war es auch für meine Frau ein großes Argument. Ja, nehmen wir das Lastenrad, das Kind sitzt direkt vor uns. Wir haben eine Box drumherum. Es fühlt sich sicherer an, aber es gibt da wenige Crashtests, wie man es vom Autoverkehr kennt. Deswegen, ob es wirklich in einem Fall der Fälle sicherer ist, das können wir nicht sagen.
0: Und wie es mit dem Anhänger aussieht, das verrät uns Markus Stipp vom ADFC Nürnberg und Umgebung um 16.45 Uhr dann bei Patrick auf 98.6 Charivari.

0: Gleich werden wir alle an Limonade denken, wenn das nächste Lied erklingt. Bei extra viel Musik am Stück, gleich nach halb. Fool's Garden und Lemon Tree bei Charivari.
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0: Na, ist euer kleiner Sohn oder Tochter ABC-Schüler ab September, also bekommt eine große Schultüte, vielleicht auch einen richtig schönen Schulturnister und eine tolle kleine Party? Oder ist es eher knapp mit dem Geld? Dann haben wir gleich eine schöne Lösung für euch. Tanja Scholl gleich in den Nachrichten.
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5: Ich bin Gregor Jose Moser. Knapp eine Woche nach der Messerattacke an einem Gymnasium in Schongau gibt es neue Erkenntnisse. Die Generalstaatsanwaltschaft München sieht Hinweise auf ein extremistisches Motiv. Mehr Details nennen die Behörden aufgrund der laufenden Ermittlungen noch nicht. Dem 16-jährigen Verdächtigen wird vorgeworfen, 13-jährige Mitschülerinnen mit einem Messer angegriffen zu haben. Vor genau 5 Jahren starben 185 Menschen, als unter anderem im Ahrtal in Rheinland-Pfalz Flüsse und Bäche über die Ufer traten. Diesem Unglück wird heute gedacht. Und viele spüren die Auswirkungen immer noch. Lea Matschulatz berichtet.
6: 5 Jahre nach dem Hochwasser ist längst noch nicht alles wieder aufgebaut. Weggespült wurden damals ja auch komplette Straßen, Sportplätze und Geschäfte. Von den Mitteln, die der Bund für den Wiederaufbau im Ahrtal und in der Region bereitstellt, sind bislang gut 6 Milliarden Euro ausgezahlt worden. Insgesamt liegt eine Summe von bis zu 30 Milliarden Euro bereit.
5: Bundesfamilienministerin Prien will den Unterhaltsvorschuss für Jugendliche nur noch bis zum 16. Geburtstag zahlen, weil gespart werden muss. Kritik an den Plänen kommt vom Kinderschutzbund. Bundesgeschäftsführer Grein sagte dem Redaktionsnetzwerk Deutschland, das würde die Chancenungleichheit noch weiter verschärfen.
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7: Mit Tanja Scholl. Coole Aktion am Nürnberger Hauptmarkt. Da gibt's heute eine ganz besondere Erfrischung. Umweltreferentin Britta Waldhelm.
8: Unser mobiler Wasservernebler steht heute auf dem Hauptmarkt und wird auch sehr gut angenommen. Das Thema Wasser ist für uns total wichtig. Es wird heißer in Nürnberg und wir müssen für mehr Abkühlung sorgen.
7: Das Gerät soll künftig an verschiedenen Orten im Stadtgebiet eingesetzt werden. Beim Nachbarschaftsfest der Villa Leon und beim Südstadtfest war es schon in Aktion. In Zukunft soll es mehr dieser Wasservernebler in Nürnberg geben.
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9: A73 Nürnberg-Bamberg zwischen Bruck und Zentrum, also Erlangen-Zentrum, liegt ein Fahrzeugteil auf dem rechten Fahrstreifen. In Nürnberg, Otto-Bernreuther-Straße einwärts, wird geblitzt, auch in der Hügelstraße ebenfalls einwärts in Nürnberg. 08000 98 6 98 6, die WhatsApp-Nummer, falls ihr noch weitere Verkehrsmeldungen habt, gerne schreiben. Noch scheint die Sonne, soll aber ja so in einer Stunde nicht mehr der Fall sein. Dann kommen dunkle Regenwolken, die auch mit Gewitter gefüllt sein können zu uns nach Franken. Aktuell in Reichenschwand haben wir 30 Grad, morgen dann in Rot nur noch 26 Grad und auch da viel Regen.
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9: Hi! Aus Obstkerne oder Gemüsekerne kann man wunderbar ein neues Bäumchen pflanzen. Man kann es aber auch hier und da essen. Sonnenblumen wissen wir zum Beispiel, ne? Aber wie sieht es bei anderen Kernen aus? Kollege Maxi hat sich da mal schlau gemacht und wird uns gleich berichten in der Viertelstunde nach zum Beispiel Jennifer Page im Crush.

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Hier ist 98.6 Charivari, hier ist Jenny und ja, auch bei uns wird im Sommer richtig viel Obst gegessen. Mein Mann ist ein bisschen Wassermelone abhängig, muss ich sagen. Das reicht ihm eigentlich. Mein Sohn hat mich heute Morgen aus dem Bus angerufen, mir eröffnet es bitte die Wassermelone.

0: ins Gefrierfach machen muss, weil es gibt so neues Insta-Eis. Sahne rein und dann kratzen und dann wird es so Melonenei. Keiner. Nein. Machen wir jetzt nicht. Ja, aber es ist einfach nur fantastisch. Und gerade wenn es so heiß ist, dann ist es doch richtig schön, eine Melone zu essen oder andere wichtige Dinge, die uns fit machen. Aber es gibt da immer ein Manko, nämlich die Kerne. Die schmeißen wir meistens, vorm Essen in den Müll. Und vielleicht ist genau das ein Fehler. Kollege Maxi sagt nämlich, die Kerne sind manchmal das Wertvollste.
1: Ja, denn gerade die Kerne enthalten oft die gesunden Stoffe. Bestes Beispiel im Sommer, die Wassermelone. Immer so ein Gefriemel, bis man die Kerne rausbekommt. Die kann man aber guten Gewissens mitessen, denn die enthalten nicht nur Vitamine, sondern auch Magnesium, Calcium und Eisen.
0: Okay, und aus den Obstkernen kann man ja auch viele coole Sachen machen, ne? Zum Beispiel wegwerfen. Nein, das ist Quatsch, oder?
1: Ja, da gibt's echt ein paar coole Ideen. Ich meine, der Klassiker ist ja wohl das Kirschkernkissen. Das kennt irgendwie jeder. Was dann doch eher als Geheimtipp durchgeht, das ist eine Pfefferalternative, die man aus Papayakernen herstellen kann. Ähnlich funktioniert's mit Dattelkernen. Wenn man sie röstet und zerkleinert und mit Wasser aufbrüht, dann hat man eine koffeinfreie Kaffeealternative. Und zu guter Letzt, auch Avocadokerne und Avocadoschalen kann man weiterverwenden. Wenn man die auskocht, bekommt man nämlich einen natürlichen rosa Farbstoff.
0: Aber nicht nur das kann man aus Avocadokernen machen. Patrick würde euch um 16:45 noch eine andere Variante vorstellen. Und alles habt ihr nochmal zum Nachlesen bei uns auf der Homepage auf 98.6 Charivari.

Immer wenn ich Bananarama höre, denke ich dran, dass ich meine Beine rasieren muss oder epilieren. Okay, das ist eigentlich jeder Song Venus, der in der Werbung vorkommt, aber die Band ist die gleiche. Hier ist 98.6 Charivari. Mehr Musikarbeitstag, gleich mit extra viel Musik am Stück.

0: Da haben wir ein bisschen einen Phil, a Wengela, a Shakira und Eishaus.
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0: Es ist gleich 15 Uhr. Ding, ding, ding. Schichtwechsel. Patrick dann für euch bei 98.6 Charivari mit vielen interessanten Themen. Zum Beispiel Transport der Kinder auf dem eigenen Fahrrad. Ja, das ist wichtig. Wir hören uns dann wieder morgen um 10 und ich freue mich auf euch. Bis dann, eure Jenny.
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2: Ich bin Gregor Jose Moser. Nach der Attacke an einem Gymnasium in Schongau gibt es Hinweise auf

0: Dominik Schweiger mit dem aktuellen Stand.
1: Nach der Messerattacke hatten die Ermittler ein Schreiben geprüft, das von dem mutmaßlichen Täter stammen könnte. Darin enthalten Beschimpfungen mehrerer Religionsgemeinschaften und Bevölkerungsgruppen, Beleidigungen von Menschen aus dem Umfeld des Verfassers, darunter Mitschüler und Lehrkräfte. Zudem wurde untersucht, ob die Tat per Livestream übertragen werden sollte.
0: 5 Jahre nach der verheerenden Flutkatastrophe im Ahrtal hat Bundespräsident Steinmeier den Zusammenhalt und die Solidarität nach dem Unglück gewürdigt. Bei der Eröffnung einer Fotoausstellung zur Flut sagte er, der Ort stehe nicht nur für eine furchtbare Katastrophe, sondern auch für Solidarität, Würde und Stolz. Deutschland darf nach einer Entscheidung der Europäischen Kommission 4 Halbleiteranlagen mit insgesamt fast 660 Millionen Euro fördern. Die geförderten Anlagen stehen in Nordrhein-Westfalen, Schleswig-Holstein, Hessen und Bayern. Die EU will die Halbleiterindustrie in Europa stärken. Sie will ihren Anteil an der weltweiten Halbleiterfertigung bis 2030 auf 20% steigern.
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3: Mit Tanja Scholl. Zum Schulstart soll in Nürnberg kein Kind benachteiligt sein. Deshalb stattet die Schulmittelaktion in diesem Jahr knapp 640 Erstklässler aus einkommensschwachen Familien mit Schulranzen und Material aus. So viele wie noch nie. Das Projekt vom Netz gegen Armut läuft seit 2007 und findet bereits zum 20. Mal statt. Über 20 Institutionen helfen mit. Ziel ist es, allen Kindern einen gleichwertigen Start ins Schulleben zu ermöglichen. Die Initiative gilt auch bundesweit als Vorbild im Kampf gegen Bildungsungleichheit. Jeder gespendete Ranzen sendet die Botschaft: Du gehörst dazu, du startest wie alle anderen.
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4: Um ganz genau 2:02 schauen wir auf die A9 Berlin Richtung Nürnberg. Zwischen dem Kreuz Nürnberg und Nürnberg-Fischbach. Vorsicht, da liegt eine Dachreling auf der Fahrbahn. Vorsichtig fahren. Sonst ist aber alles ruhig aktuell. Ich habe keine Blitzer, keine Staus. Falls ihr aber welche entdeckt, gerne anrufen oder eine WhatsApp schicken. 08000 98 6 98 6 ist die Nummer zu uns ins Studio. Gute Fahrt euch. Ja, da könnte heute noch eine Abkühlung kommen. Aktuell haben wir zwar noch Sonne und 30 Grad bei euch in Büchenbach. Genauso messen wir es auch in Kardolzburg oder auch in Nürnberg am Dutzenteich. Aber die Regenwolken, sie kommen näher. Gegen 18 Uhr, sowas könnte es anfangen. Regen, Gewitter, bis zum frühen Abend, nachts dann wieder trocken und die nächsten Tage wieder Sonne und 30 Grad.
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4: Und ich bin ganz ehrlich, ich bibber so ein bisschen, ob jetzt der Regen kommt oder keiner. Für mich ist es so ein bisschen ein Lottospiel, weil ich mit dem Fahrrad hier bin heute. Patrick Rist hier, hey zusammen. Ich schaue ängstlich weiter aus dem Fenster. Ich halte euch auf dem Laufenden und wir hören Power von Roxette gleich. Und jetzt erstmal, das ist so einer zum Außenfenster schauen, finde ich, und zum Träumen. Limahl, Never Ending Story.

Was ist die dreisteste Werbelüge 2026? Seit heute wissen wir, welches Produkt uns dieses Jahr am meisten bescheißt. Patrick Rist hier, ihr hört 98,6 Charivari. Weil das ist ja das, was der goldene Windbeutel auszeichnet. Die größte Werbelüge des Jahres. Heute kamen die Ergebnisse raus und das Ergebnis ist...

Die größte Werbelüge geht an La Vita und den La Vita Saft. Warum? Naja, der soll laut Werbung fit fürs Leben machen, aber der macht er halt nicht. Beziehungsweise der kann sogar bei Leuten, die bestimmte Medikamente einnehmen, gesundheitlich bedenklich sein und Vitamine kriegt man auch günstiger. Also, die größte Werbelüge ist der La Vita Saft und wurde abgestraft vom goldenen Windbeutel. Platz 2 ist übrigens das Dr. Oetker Airfryer Backpulver, das nichts anderes macht als normales Backpulver, dafür aber viel teurer ist, nur weil Airfryer draufsteht. Es ist gar nicht so einfach, den Überblick zu behalten. Ich kann euch einfach nur sagen, bei uns gibt's keine Werbelüge. Wir sagen, bei uns gibt's 80er und 90er auf 98,6 Charivari. Und das gibt's auch. Versprochen. Jetzt zum Beispiel Patrick Swayze 1987, She's Like the Wind. Ihr hört 98,6 Charivari. 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

0: Kurz vor halb vier, ihr hört 98.6 Charivari. Das ist einer von 2009 für die Abwechslung. Aber eigentlich hört ihr bei uns ja immer die meisten 80er und 90er. Gleich zum Beispiel sogar wieder einen Song, den ihr sonst gar nicht so oft im Radio hört. Von Madonna. Into the Groove hören wir gleich. Er war super erfolgreich, aber im Radio läuft er jetzt nicht mehr so häufig, der Song. Christoph Öhm hat aber gleich eine Hitstory zu dem Song in 15 Minuten. Und wir hören ihn natürlich gleich. Davor gibt's gleich Musik von Madness, Whitney Houston und. Ihr hört die meisten 80er und 90er immer hier auf 98.6 Charivari.
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0: Um gleich 3:30 ist soweit alles ruhig auf den Straßen. Ich habe aktuell keine Meldungen, außer ein Blitzer, der steht in Nürnberg in der Welserstraße Richtung äußere Bayreuther Straße. Falls ihr auch noch was habt, Staus, Blitzer, dann ruft gerne an 08000 98 6 98 6 oder schickt eine WhatsApp, geht an die gleiche Nummer. Ich sag schon mal vielen Dank und euch eine gute Fahrt. Ja, und bald haben wir hoffentlich die Abkühlung. Aktuell noch 30 Grad, sowohl bei euch in Eckental, aber das messen wir auch bei euch in Stein. Aber die Regenfront rückt näher, laut Regenradar aktuell so ab 18 Uhr Regen und Gewitter. Zum späteren Abend hin beruhigt sich's dann wieder und die Nacht bleibt trocken. Genießt die kleine Pause, weil die kommenden 2 Tage dreht der Sommer wieder voll auf mit 30 Grad und Sonnenschein pur.
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0: Und jetzt ist es 15.43 Uhr und wir reisen wieder ein bisschen zurück in der Zeit.
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2: Sie ist die Popqueen der Superlative, Madonna. Ende der 70er Jahre kam sie mit $30 nach New York und tanzte in den Clubs der Stadt. Und da entdeckte sie Disco-Gott Patrick Hernandez, nahm sie mit ins Plattenstudio und ließ sie für seine Nummer 1 Hit Born to be Alive im Background singen. Nachdem sie sich mit dem angesagten DJ Mark Cammons angefreundet hatte, nahm der sie mit in ein Tonstudio und nahm den Song Everybody auf. Und dieses Lied gilt vom Sound her als Grundidee für einen

0: Schnitzhammers, 4 Minuten vor 4. In Erlangen wurde heute gestreikt. Alle Infos dazu, was da rauskam, was da war, hat gleich Tanja Scholl in Franken live unseren 98.6 Charivari Nachrichten in 3 Minuten um Punkt 4 dann. Und wir haben ja gleich wieder ein paar von den schönsten 80ern und 90ern. Ich habe was Ruhiges von den Flying Pickets. Ich habe was von Emotionales von Savage Garden. Sowas können die 80er und 90er, ja. Und powerful wird es dann auch gleich wieder. Das macht dann Tina Turner gleich mit Two People. Echte Abwechslung für Franken.
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3: Ich bin Gregor Jussi Moser. Beschäftigte aus dem Ausland sind wichtig für den deutschen Arbeitsmarkt. Diese haben den Jobaufbau der vergangenen Jahre maßgeblich mitgetragen, sagt die Bundesagentur für Arbeit. Mehr von Claudia Wächter.
4: Der Lkw-Fahrer aus Afghanistan, die Pflegekraft aus Syrien, fast jeder zweite neue Job hier, der wird von Menschen erledigt, die nicht aus der EU kommen. Ein Zeichen erfolgreicher Integration.

0: Ein Zeichen erfolgreicher Integration, sagt die Bundesagentur, und gut für den deutschen Arbeitsmarkt. Aber auf Dauer reiche das nicht, sagen die Experten. Denn bald gingen die geburtenstarken Jahrgänge nach und nach in Rente.
1: Nach dem Ende der Antragsfrist für die Fluthilfen im Ahrtal und anderen Hochwassergebieten sind bundesweit bisher gut 6 Milliarden Euro aus einem Sondervermögen ausgezahlt worden. Das hat das Bundesfinanzministerium mitgeteilt. Bis zu 30 Milliarden Euro hat der Bund bereitgestellt. Bei einem Besuch vor Ort im Ahrtal würdigte Bundespräsident Steinmeier 5 Jahre nach der Flut die Solidarität nach der Katastrophe. München verpflichtet seine Bürger zum Wassersparen. Weil der Wasserverbrauch in der Landeshauptstadt weiter steigt, hat die Stadt strikte Regeln erlassen. Verboten ist es jetzt unter anderem, sein Fahrzeug außerhalb von Waschanlagen zu waschen, den eigenen Garten zwischen 9 und 19 Uhr zu gießen oder Wasser aus Seen und Flüssen abzupumpen. Wer sich nicht an die Vorgaben hält, dem drohen Bußgelder bis zu 50.000 Euro.
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3: Mit Tanja Scholl. Ohrenbetäubender Protest in Erlangen. Rund 130 Beschäftigte aus dem Einzel- und Großhandel haben für mehr Lohn gestreikt. Zu der Aktion in der Innenstadt hatte die Gewerkschaft Verdi aufgerufen. Mit Trillerpfeifen, Tröten und Sprechchören machten die Streikenden ihrem Ärger über die laufenden Tarifverhandlungen Luft. Verdi fordert im Einzelhandel 222 Euro mehr im Monat, im Großhandel 7% plus. Auch die Ausbildungsvergütungen sollen um 150 Euro steigen. Die Arbeitgeber bieten nach Gewerkschaftsangaben deutlich weniger und wollen längere Laufzeiten. Die Streikenden kritisieren, das gleiche Reallohnverluste nicht aus.
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4: Um 4:02 haben wir soweit alles ruhig auf den Straßen. Ich habe ausschließlich Blitzermeldungen, sonst nix. Geblitzt wird in Nürnberg in der Welserstraße Richtung Äußere Bayreuther Straße und in Nürnberg in der Holsteiner Straße. Wenn ihr noch was seht, Staus, Blitzer, gerne auch anrufen oder eine WhatsApp schicken. 08000 98 6 98 6 ist die Nummer direkt zu uns ins Studio. Danke euch und gute Fahrt. Ja, also vielleicht können wir jetzt ein bisschen durchatmen mit der Wärme. Aktuell zwar noch 30 Grad, sowohl bei euch in Roßtal, wir messen es auch bei euch in Eckental. Aber es zieht langsam aber sicher was auf. So ab 18 Uhr dicke Wolken und dann Regen und Gewitter. Das Ganze hält sich voraussichtlich bis zum Abend. Die Nacht wird dann wieder ruhig und trocken, bevor uns morgen und übermorgen schon wieder das gewohnte Sommerbild erwartet. Da dann wieder pralle Sonne und wieder um die 30 Grad.
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macht's noch Jesus jetzt? Und ganz ehrlich, da sind wir doch alle gedanklich im Feierabend so langsam, oder? Patrick Rist hier. Hey zusammen, ich hoffe, bei euch ist es langsam soweit. Habt nicht mehr allzu lang. Ich habe jetzt nämlich für euch so ein paar Songs, die die letzten Stunden im Büro so ein bisschen erträglicher machen können. Gleich zum Beispiel die Crash Test Dummies, Mike Oldfield und jetzt aber erstmal Savage Garden, To the Moon and Back. Dann schicken wir vielleicht auch den ein oder anderen Kollegen. Also, ohne and back.

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0: Also bei den Temperaturen, die wir auch diese Woche wieder beim Arbeiten haben, kommt so ein Eis in der Mittagspause eigentlich genau richtig.
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0: Ja, heute hat Edda abgestaubt. Sie hat sich beworben, hat im richtigen Moment Radio gehört, nämlich um kurz nach 10, hat ihren Namen gehört und dann angerufen auf der 08000 98.6 98.6. Und naja, dann kurze Zeit später war Maxi aus dem Charivari-Team mit Eisbechern in Eddas Firma. Konrad Stettler Baustoffe hatten heute Eis. 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Wer weiß.
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0: Ich habe jetzt gerade selber nochmal geschaut. Ich selber darf leider nicht mitmachen. Auch wenn ich gerne Eis hätte. Mist. Aber ich drücke euch die Daumen. 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

0: Und wer hängt auch schon mit der Maus über dem Herunterfahren-Button vom PC? Patrick Rist hier, 98.6 Charivari. Wir gehen langsam Richtung Feierabend. Ich habe passend dazu gleich auch ein paar ganz powervolle extra in die Playlist rein. Von Kenny Loggins, Danger Zone über Toploader, Pointer Sisters, I'm so excited. Ey, das ist perfekt für den Start in den Feierabend rein. Habt eine gute Zeit. 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
0: Ganz genau, 16:30 ist es und da ist soweit alles ruhig auf den Straßen. Ich habe nur einen Blitzer, der steht in Nürnberg, in der Welserstraße Richtung Äußere Bayreuther Straße. Ich bin aber nicht der Einzige, der Udo hat auch was gesehen, oder?
14: Liegnitzer Straße Richtung Altenpott steht auch ein Blitzer, danke.
0: Danke dir fürs Durchgeben und wenn ihr noch was habt, Staus oder Blitzer, dann gern auch anrufen oder eine WhatsApp schicken. 08000 98 6 98 6. Gute Fahrt euch!

0: Na, da könnte sehr schnell Abkühlung kommen jetzt dann. Aktuell zwar noch Sonne und 32 Grad, messen wir bei euch in Büchenbach, genauso in Nürnberg am Dutzenteig. Dutzenteig. Aber die Regenwolken, die kommen näher. Innerhalb der nächsten Stunde irgendwann könnte es anfangen. Mit Regen, mit Gewitter. Bis zum Abend, nachts dann wieder trocken und die nächsten beiden Tage wieder Sonne und 30 Grad.
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0: Ich habe letztens eine Art und Weise gesehen, wie ein Vater sein Kind auf dem Fahrrad mitgenommen hat. Die fand ich total cool und die war mir neu. Der hatte nämlich so einen kleinen Sattel vor seinem eigenen Sattel auf dem Rahmen vom Fahrrad festgeschraubt. Also vor sich, zwischen Lenker und ihm. Habe ich mich gefragt, was ist jetzt eigentlich die beste Art und Weise, ein Kind auf dem Fahrrad mitzunehmen? Patrick Rist hier, 98.6 Charivari. Also ist es der Fahrradsitz hinten auf dem Gepäckträger, wie es eigentlich fast alle haben? Ist es der Anhänger, das Lastenrad? Wie nehme ich das Kind am besten auf dem Fahrrad mit? Und was ist am sichersten? Wir haben mal nachgefragt bei einem, der sich auf jeden Fall auskennt. Markus Stipp ist nämlich Vorsitzender des ADFC Nürnberg und Umgebung. Und er hat mit seiner Family Fahrradsitz, Radanhänger, Lastenrad, alles ausprobiert. Welche Vor- und Nachteile hat denn so ein Fahrradsitz?
1: Fahrradsitze sind weil noch sehr gebräuchlich. Das Kind sitzt relativ weit oben. Es gibt auch Sitze vorne am Lenker. Das ist prima, wo das Kind dann vorne rausschauen kann. Fühlt sich richtig schon als Fahrradfahrer. Aber die sind meistens nur bis 15 Kilo. Und da ist man schon mit 3 Jahren meistens zu schwer für.
0: Okay, also das geht nur dann. Was habt ihr als Familie sonst so benutzt?
1: Wir sind gleich mit einem Fahrradanhänger gestartet. Das war einfach prima, weil ich habe das Kind morgens zur Kita gebracht, habe dort den Fahrradanhänger stehen lassen können und meine Frau konnte nachmittags den mit dem Kind wieder abholen. Das wäre so mit dem Lastenrad nicht gegangen, weil immer nur einer von uns beiden das Lastenrad gehabt hätte. Die Anhänger haben einen tiefen Schwerpunkt, rollen wunderbar über die Straße und das Kind ist ja in so einem Kasten meistens relativ sicher geschützt. Es gibt einen Überrollbügel, sollte es doch mal umkippen. Das ist mir auch schon passiert, aber da ist eigentlich dem Kind nie etwas passiert. Es sollte aber weiterhin natürlich einen Helm tragen, auch im Anhänger.
0: Also alles seine Vor- und Nachteile. Egal wie, ich finde es einen wichtigen Punkt, den Markus Stipp gerade gemacht hat. Helm ist immer das Wichtigste. Zieht den Kids einen Helm auf, sie sind genauso Verkehrsteilnehmer wie ihr und macht es ihnen gut vor. Tragt auch selber immer einen Helm beim Fahrradfahren. Nur durch das gute Vorbild wird es zur Normalität. Also kommt gut zum Badesee, zum Freibad oder einfach zur Kita auch jetzt im Sommer mit dem Rad und euren Kindern mit drauf.

Ja, weiß ich nicht, ob Phil Collins vielleicht auch von dem Tag heute singt. In I Wish It Would Rain Down. Phil, ich kann dir sagen, es könnte durchaus passieren die nächsten Stunden, dass es mal regnen anfängt. Ich hoffe aber ehrlich gesagt noch nicht, bevor ich nicht hier aus der Sendung raus bin und daheim bin. Ich bin nämlich mit dem Fahrrad da heute. Drückt mir die Daumen. Patrick Rist hier, hört 98.6 Charivari. Und wir machen gleich wieder weiter mit den ganz Großen. In der nächsten Stunde habe ich die Pet Shop Boys, ich habe Cher, Kelly Clarkson und viele mehr. Ich wünsche euch einen schönen Start rein in den Feierabend und wir drücken uns die Daumen, dass wir trocken nach Hause kommen.

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12: Ich bin Gregor Jusse Moser. Zuwanderung stabilisiert den deutschen Arbeitsmarkt. Das zeigen neue Zahlen der Bundesagentur für Arbeit. Fast die Hälfte des Beschäftigungswachstums seit 2014 kam von ausländischen Arbeitskräften, ein Drittel davon aus den wichtigsten Asylherkunftsländern. Trotzdem wird die Zahl der potenziell Erwerbstätigen dieses Jahr erstmals um rund 40.000 sinken. Viele Babyboomer gehen nämlich in Rente. Bundespräsident Steinmeier hat das Engagement tausender Menschen beim Wiederaufbau nach der Ahrtalflut gelobt. Die Katastrophe jährt sich heute zum fünften Mal. Zu diesem Anlass besuchte er die

0: Region und nahm unter anderem an einer Ausstellungseröffnung teil. Steinmeier erinnerte zudem an die mehr als 180 Todesopfer sowie ihre Angehörigen. Diverse Zierbrunnen hat die Stadt München schon abgeschaltet zum Wassersparen. Weil es eine ganze Zeit nicht mehr anständig geregnet hat, verschärft München jetzt die Regeln zum Wasserverbrauch. Dominik Schweiger berichtet.
1: Die Stadt München hat eine Allgemeinverfügung zur Wassernutzung.

0: Zunächst bis zum 1. August. Verstöße können mit Bußgeldern geahndet werden.
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2: Mit Tanja Scholl. Es sind heftige Vorwürfe gegen einen 59-Jährigen aus dem Kreis Erlangen-Höchstadt. Er soll seine Frau über Jahre zum Sex mit anderen Männern gezwungen und außerdem seine Stieftochter missbraucht haben. Deshalb muss er sich jetzt in Nürnberg vor Gericht verantworten. Die Anklage wirft ihm sexuellen Missbrauch von Kindern in 250 Fällen und Vergewaltigung in 80 Fällen vor. Unter anderem soll er seine Frau auf einem Rastplatz an der A73 festgehalten haben, damit drei unbekannte Männer sie vergewaltigen konnten. Seine Stieftochter hat er laut Staatsanwaltschaft im Kinderzimmer und einem Hinterraum seiner Werkstatt missbraucht. Zum Prozessauftakt bestritt der 59-Jährige die Vorwürfe. Für den Prozess sind weitere 7 Verhandlungstage angesetzt.
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3: Um 5:02 schauen wir auf die A3 Nürnberg Richtung Würzburg. Zwischen Nürnberg-Beringersdorf und Nürnberg-Nord, Vorsicht, da liegen Reifenteile auf der Fahrbahn. Ähnlich ist es auch auf der B8 Nürnberg Richtung Neustadt an der Aisch. Zwischen der Ausfahrt Horbach und Mühlsteig, auch da Reifenteile auf dem rechten Fahrstreifen. Geblitzt wird aktuell in Nürnberg in der Liegnitzer Straße Richtung Altenfurt. Und wenn ihr noch was seht, Staus oder Blitzer, gern rübermelden. 08000 98 6 98 6 ist die Nummer. Direkt zu mir ins Studio. Gute Fahrt. Na, noch ist es trocken, aber der Regen, der kommt näher. Aktuell noch 30 Grad, sowohl bei euch in Eckental als auch bei euch in Stein. Laut Regenradar kommt's aber näher, spätestens so gegen 18 Uhr Regen und Gewitter. Zum späteren Abend hin beruhigt sich das Wetter dann wieder. Die Nacht bleibt trocken. Genießt also die kleine Pause mit ein bisschen Abkühlung, weil die kommenden 2 Tage, da dreht der Sommer wieder direkt voll auf mit 30 Grad und Sonnenschein pur.
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So, mal eine kurze Umfrage hier im Studio. Was ist das beste Obst im Sommer? Patrick Rist hier. Hey zusammen, ich bin alleine. Und ich sage ja Wassermelone. Es schmeckt gut und man wäscht sich beim Essen gleichzeitig sein Gesicht. Ich habe jetzt aber gleich was Neues gelernt, und zwar über die Kerne von der Wassermelone. Mein Kollege Maxi aus der Charivari-Redaktion, er kann euch gleich mal erzählen, was in 10 Minuten nach Raymond, Sinéad O'Connor und jetzt den Pet Shop Boys, West End Girls.

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0: Also bis heute habe ich mich immer gefreut, wenn ich eine Wassermelone abbekommen habe, die möglichst wenig Kerne hat. Maxi aus der Charivari-Redaktion hat jetzt aber zu mir gemeint, das sei genau die falsche Einstellung. Patrick Rist hier, 98,6 Charivari. Und ich bin ja nicht so, ich lasse mir gern was Neues erzählen. Also Maxi, du kannst es mir und allen anderen erklären. Du meinst ja, ich soll die Kerne beim vielen Obst gerne mitessen und nicht aussortieren.
1: Ja, denn gerade die Kerne enthalten oft die gesunden Stoffe. Bestes Beispiel im Sommer, die Wassermelone. Immer so ein Gefriemel, bis man die Kerne rausbekommt. Die kann man aber guten Gewissens mitessen, denn die enthalten nicht nur Vitamine, sondern auch Magnesium, Calcium und Eisen.
0: So, ich habe es jetzt schon mal auf Social Media gesehen bei so Avocado-Kernen. Die haben die gemahlen und dann als Pulver zum Beispiel übers Müsli gemacht. Ist das dann da auch so?
1: Ja, das gibt es. Da sollte man aber vorsichtig sein. Denn in Steinobstkernen wie Pflaumen oder Aprikosen ist ganz oft Amygdalin drinnen. Der Stoff, der in unserem Körper zur giftigen Blausäure wird. So ist das eben auch bei der Avocado der Fall. Und der Verbraucherschutz warnt explizit vor diesem Trend. Es kann nicht ausgeschlossen werden, dass es gesundheitsschädigende Faktoren gibt. Und in der EU ist der Verkauf von Produkten, die Avocado-Kernpulver enthalten, sogar verboten.
0: Okay, danke dir, Maxi. Dann verzichten wir da mal lieber drauf. Wie ihr aber die ungefährlichen Alternativen wie Papaya-Pfeffer oder Dattelkernkaffee zubereiten könnt, findet ihr auf unserer Homepage 98,6charivari.de.

0: 17.28 Uhr jetzt und gleich in 2 Minuten gibt es hier bei uns auf 98.6 Charivari den Sprit-Tipp, damit ihr möglichst günstig tanken könnt auf dem Weg von der Arbeit nach Hause. Und danach geht's hier weiter mit den meisten 80ern und 90ern von Talk Talk, Ace of Base. Und ich habe neue Infos zum neuen U2-Album. Da kommt was. Alle Infos gibt's gleich.
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0: 17:30 haben wir es und wir schauen auf die B8 Nürnberg Richtung Neustadt an der Aisch. Zwischen der Ausfahrt Horbach und Mühlsteig vor sich, da liegen Reifenteile auf dem rechten Fahrstreifen. Es dauert länger aktuell auf der A3 Regensburg Richtung Nürnberg zwischen dem Kreuz Altdorf und dem Kreuz Nürnberg. Da hat es nämlich gekracht. 2 Kilometer Stau haben wir an der Stelle jetzt. Vorsicht. Und geblitzt wird in Nürnberg in der Liegnitzer Straße in Richtung Altenfurt. Wenn ihr noch was habt, Staus, Blitzer, gerne rübermelden an die 08000 98 6 98 6.
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1: Ja, der 98.6 Charivari Sprit-Tipp, damit ihr auf dem Nachhauseweg von der Arbeit wisst, wo ihr am günstigsten tanken könnt. Diesel kostet aktuell im Schnitt 2,07 Euro. Günstiger geht's in Erlangen in der Eltersdorfer Straße, da nur 2,01 Euro. E10 ist genau gleich, auch da bei 2,07 Euro. Am günstigsten geht's in der Donaustraße in Nürnberg, auch da 2,01 Euro. Gute Fahrt! Ich habe gerade mal nochmal meine Hand aus dem Fenster gehalten. Der Regen steht nämlich wirklich sehr, sehr kurz bevor. Aber gerade ist sie noch trocken geblieben. Das ist der Test, den ihr bekommt hier. Aktuell zwar noch 30 Grad immer noch bei euch in Rostal, messen wir das. Aber es zieht langsam aber sicher auf. In den nächsten Minuten soll es starten. Wir sehen schon dicke Wolken, dann kommen Regen und Gewitter. Das Ganze hält sich voraussichtlich so bis zum Abend, 23 Uhr sowas. Die Nacht wird dann wieder ruhig und trocken, bevor uns morgen und übermorgen dann wieder Sommer erwartet. Pralle Sonne und um die 30 Grad.
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Ihr hört 98,6 Charivari, ihr hört die meisten 80er und 90er. Und jetzt habe ich was für alle U2-Fans. Weil seit einer Woche gibt es von U2 eine neue Single, Street of Dreams. Völlig überraschend kam die. Und sie kündigen damit ein neues Album von U2 an. Das erste neue Album seit 2017. Soll noch dieses Jahr rauskommen, im September. Passend zum 50-jährigen U2-Band-Jubiläum. Verrückt war wohl der Musikvideodreh zum neuen Song. Das haben sie nämlich in Mexico City gedreht. Dann kam aber ein heftiges Gewitter. Sie mussten eigentlich abbrechen, den Dreh. Eine Nachbarsfamilie aus Mexico City hat die Band dann aber bei sich aufgenommen und das Video wurde kurzerhand auf deren Balkon fertig gedreht. Finde ich mega. Ich bin gespannt auf das Album. Hier ist jetzt aber der Meilenstein, der sie unsterblich gemacht hat. U2, I still haven't found what I'm looking for. Patrick Rist hier. Ihr hört 98,6.

0: Drei Minuten vor sechs. Die Stadt Nürnberg will mehr Wasservernebler installieren, damit an warmen Tagen für Abkühlung gesorgt werden kann. Klingt gut. Wie genau und wo genau? Das hören wir gleich in Franken live, den 98.6 Charivari Nachrichten, in genau drei Minuten. Und ich habe gleich genau das Richtige für unseren Start in den freien Abend von Prince. Ganz entspannt was. Blue habe ich mit All Rise und Roxette machen den Start nach 18 Uhr mit Fading Like a Flower.
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11: Ich bin Gregor Jusse Moser. Die Flut im Ahrtal vor 5 Jahren mit 185 Toten sei eine unmissverständliche Warnung gewesen. Das sagte Bundespräsident Steinmeier bei einer Gedenkstunde anlässlich der Katastrophe, die sich heute jährt. Deutschland sei weder beim Kampf gegen den Klimawandel noch beim Schutz vor Extremwetter da, wo es sein müsste. Außerdem würdigte Steinmeier die Solidarität nach der Katastrophe und dankte den tausenden Freiwilligen. Einkaufen ist im Internet rund um die Uhr möglich, aber in den Läden herrscht an Sonntagen weiterhin gähnende Leere. Die Deutsche Industrie- und Handelskammer fordert, Händler sollten selbst entscheiden können, ob sie sonntags öffnen möchten oder nicht. Bisher will die Bundesregierung nur für Bäckereien, Konditoreien und Bibliotheken längere Öffnungszeiten ermöglichen. Die SPD will Schlupflöcher bei der Erbschaftssteuer schließen. Generalsekretär Klüssendorf hat im Interview mit NTV angekündigt, noch in diesem Jahr mit dem Koalitionspartner darüber verhandeln zu wollen. Konkret geht es um große Vermögen.

0: Vermögen ab 26 Millionen Euro, die nahezu steuerfrei vererbt werden können.
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2: Mit Tanja Scholl. Feiner Wassernebel gegen heiße Temperaturen. Auf dem Nürnberger Hauptmarkt hat heute ein mobiler Wasservernebler für angenehme Abkühlung gesorgt. Wer darunter durchlief, bekam einen frischen Kick. Umweltreferentin Britta Waldhelm.
3: Das Thema Wasser ist für uns total wichtig. Es wird heißer in Nürnberg und wir müssen für mehr Abkühlung sorgen. Wir bauen zum Beispiel mehr Trinkbrunnen in der Stadt und man findet sie auch mit schönen blauen Schildern in der Innenstadt. Und Wasservernebler sind auch ein Teil, da werden wir in Zukunft auch mehr bauen.
2: Die Stadt will jetzt geeignete Standorte für dauerhafte festmontierte Wasservernebler prüfen. Ein extra Einsatz für den mobilen Vernebler ist noch nicht geplant.

0: Stadtgrenze Nürnberg-Fürth liegen umgestürzte Bäume auf der rechten Fahrbahn. Wir haben hier 2 Kilometer Stau. Ähnlich ist es auf der Verbindungsstraße Fach-Mannhof. Umgestürzte Bäume auf der Fahrbahn. Genauso Nürnberg-Erlanger Straße zwischen der Würzburger Straße und der Auffahrt auf die A3. Auch da umgestürzte Bäume und Personen auf der Fahrbahn. Nürnberg-Gustav-Heinemann-Straße in Höhe Heinemann-Brücke, auch da ein umgestürzter Baum. Und insgesamt einfach der Hinweis, passt auf euch auf, fahrt vorsichtig. Und auch da, wo es jetzt gerade noch ruhig ist, es geht jetzt dann überall los. Falls ihr noch irgendwo was seht, Staus, Blitzer, gerne anrufen. 08000 98 6 98 6. Gute Fahrt. Ja, es ist noch ruhig hier in der Nürnberger Südstadt. Hier regnet es noch nicht, aber die Unwetter sind in Franken, über Franken und die kommen jetzt erstmal überall durch. Regen, Gewitter, Starkregen, auch Katwan hat ausgelöst gerade. Also passt auf, es kommt die Abkühlung und zwar gewaltig. Es hört aber gegen Abend 23 Uhr sowas wieder auf, dann wird es wieder ruhiger und morgen und übermorgen wird es auch wieder sonnig und warm. Bei bis zu 30 Grad.
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Feierabend in Franken. Patrick Rist hier, hey, zusammen. Jetzt heute bei dem Wetter geht's wahrscheinlich nicht mehr los. Aber wir sind ja doch zurzeit oft abends noch unterwegs. Teils mit den Kids vielleicht am See oder sowas. Oft mit dem Fahrrad hin. Wir haben deswegen mal mit dem ADFC Nürnberg gesprochen. Was ist eigentlich am besten? Wie transportieren wir die Kids am besten auf dem Fahrrad? Mit dem Fahrradsitz, mit dem Anhänger. Das kann uns gleich der ADFC in 10 Minuten erklären. Nach Blue, Diana Ross und jetzt Roxette. Schönen Abend euch.

0: Heute wurde der goldene Windbeutel verliehen. Der Preis in Deutschland für die größte Verbraucherlüge des Jahres. Wer ihn bekommen hat, hören wir gleich in 15 Minuten. Und gleich nach halb gibt es ein paar entspannte von Sixpence None the Richer, von Robert Palmer und von vielen mehr. 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
0: Na, die kleine Abkühlung heute Abend hört auch in der Nacht irgendwann wieder auf. Dann bleibt es wieder trocken für die nächsten Tage. Morgen geht es wieder rauf auf 27 Grad und Sonnenschein. Donnerstag sogar 29 Grad. Freitag kommen dann noch mal ein paar Gewitter und Regen zum Start ins Wochenende.
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Was ist die dreisteste Werbelüge 2026? Seit heute wissen wir, welches Produkt uns dieses Jahr am meisten bescheißt. Patrick Rist hier, ihr hört 98,6 Charivari. Weil das ist ja das, was der goldene Windbeutel auszeichnet. Die größte Werbelüge des Jahres. Heute kamen die Ergebnisse raus und das Ergebnis ist, die größte Werbelüge geht an La Vita und den La Vita Saft. Warum? Naja, der soll laut Werbung fit fürs Leben machen, aber ja, macht er halt nicht. Beziehungsweise der kann sogar bei Leuten, die bestimmte Medikamente einnehmen, gesundheitlich bedenklich sein und Vitamine kriegt man auch günstiger. Also, die größte Werbelüge ist der La Vita Saft und wurde abgestraft vom goldenen Windbeutel. Platz 2 ist übrigens das Dr. Oetker Airfryer Backpulver, das nichts anderes macht als normales Backpulver. Dafür aber viel teurer ist, nur weil Airfryer draufsteht. Es ist gar nicht so einfach, den Überblick zu behalten. Ich kann euch einfach nur sagen, bei uns gibt's keine Werbelüge. Wir sagen, bei uns gibt's 80er und 90er auf 98,6 Charivari. Und das gibt's auch. Versprochen. Jetzt zum Beispiel Robert Palmer, Johnny and Mary. Der ist sogar exakt 1980 rausgekommen. Der hat 98,6 Charivari.

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12: Ich bin Stefan Schütz. Bundespräsident Steinmeier hat den Einsatz tausender Menschen beim Wiederaufbau nach der Ahrtalflut gelobt. Am 5. Jahrestag besucht auch Kanzler Merz die Region, Sabine Koppers.
13: Merz will sich hier auf einer städtischen Baustelle über den Stand des Wiederaufbaus informieren und dabei will er sich auch mit jungen Ehrenamtlichen aus dem Ahrtal und Gewerbetreibenden unterhalten. Anschließend wird er dann auch noch bei der öffentlichen Gedenkfeier auf dem Marktplatz in Ahrweiler sprechen. Hier hoffen viele Menschen aus dem Ahrtal auf eine Entschuldigung für das, was passiert ist. Ob Merz dazu etwas sagen wird, bleibt aber abzuwarten.

0: Immer weniger Menschen wollen ihren Wehrdienst leisten. Bis Ende Juni sind beim Bundesamt für Familie und zivilgesellschaftliche Aufgaben fast 5.900 Anträge eingegangen, in denen der Kriegsdienst verweigert wird. Das sind jetzt schon deutlich mehr als im gesamten vergangenen Jahr. Der neue Wehrdienst ist freiwillig, die Wehrpflicht ist seit Jahren ausgesetzt. Der Frankenwein ist weit über Deutschlands Grenzen berühmt und beliebt. Damit das so bleibt, erhalten Frankens Winzer ab dem nächsten Jahr deutlich mehr Geld für Steillagen, satte 50% mehr. Der Grund: in den Terrassenhängen geht nichts mit Maschinen, die Winzer müssen alles per Hand machen, das ist teuer. Statt 4.000 gibt's dann 6.000 Euro pro Hektar. Bei der Fußball-WM wird heute Abend das erste Finalticket vergeben. Darum spielen ab 21 Uhr im ersten Halbfinale Vize-Weltmeister Frankreich und der amtierende Europameister Spanien, also zwei der Top-Teams des Turniers. Damit treffen auch zwei der absoluten Superstars direkt aufeinander. Auf französischer Seite Kylian Mbappé und der Spanier Lamine Yamal.
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2: Mit Tanja Scholl. Zum Schulstart soll in Nürnberg kein Kind benachteiligt sein. Deshalb stattet die Schulmittelaktion in diesem Jahr knapp 640 Erstklässler aus einkommensschwachen Familien mit Schulranzen und Material aus. So viele wie noch nie. Das Projekt vom Netz gegen Armut läuft seit 2007 und findet bereits zum 20. Mal statt. Über 20 Institutionen helfen mit. Ziel ist es, allen Kindern einen gleichwertigen Start ins Schulleben zu ermöglichen. Die Initiative gilt auch bundesweit als Vorbild im Kampf gegen Bildungsungleichheit. Jeder gespendete Ranzen sendet die Botschaft: Du gehörst dazu, du startest wie alle anderen.
3: Na, während es jetzt am Abend ein bisschen abkühlt, hört es nachts wieder auf, weil die nächsten Tage wird es wieder sonnig und trocken. Bei morgen bis zu 27 Grad, Donnerstag bis zu 29 Grad. Freitag kommen dann wieder ein bisschen Gewitter zurück und der Regen hält sich auch zum Start ins Wochenende. Bis Samstag.

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4: Ich bin Stefan Schütz. Die Deutsche Bahn ist in diesem Jahr bereits in mehr als 2000 Fällen Ziel von Sabotage geworden, 7% mehr als im Vorjahr. Die Bild berichtet über einen internen Lagebericht. Der jüngste Anschlag ist in der vergangenen Nacht in Neu-Wulmsdorf passiert. Ein wichtiger Verteilerkasten hat gebrannt, rund 200 Zugfahrten fielen aus. Immer wieder führen Brandanschläge auf die Bahninfrastruktur zu spürbaren Einschränkungen. Das sonst nicht für wenig Wasser bekannte München hat zunehmend Probleme mit der Trockenheit. Weil die Bewohner wieder mehr Wasser verbrauchen, hat die Stadtverwaltung strenge Regeln erlassen. Autos dürfen nur noch in Waschanlagen gewaschen werden, Rasenflächen dürfen nicht bewässert werden, Gärten dürfen zwischen 9 und 19 Uhr nicht gegossen werden. Es gibt weitere Einschränkungen und Bußgeldandrohungen von bis zu 50.000 Euro. 5 Jahre hat es gedauert, eine neue Hochleistungsstromleitung in Oberfranken und der Oberpfalz zu bauen. Sie ist 185 Kilometer lang und ist nun fertiggestellt. Ein Sprecher des Netzbetreibers Tennet

0: sagte, es handle sich um das Rückgrat der Stromversorgung in den beiden Regierungsbezirken. Die neue Leitung ist vor allem nötig, um Energie aus der Ökostromgewinnung zu transportieren. Ein T-Rex-Skelett hat bei Sotheby's in New York einen neuen Rekordpreis erzielt. Nach einem Bietergefecht zwischen 7 Interessenten ist der Hammer bei gut 50 Millionen Dollar gefallen, umgerechnet rund 44 Millionen Euro. Damit ist laut Auktionshaus so viel wie noch nie zuvor für ein Dinosaurier-Skelett bezahlt worden. Das Fossil ist etwa 67 Millionen Jahre alt. Wer den Zuschlag bekommen hat, ist bisher nicht bekannt. Bei der Fußball-WM steht das erste Halbfinale an. Um 21 Uhr trifft Frankreich auf Europameister Spanien, Moritz Einzel berichtet.
1: Die Spanier haben sich mit maschineller Präzision in die Runde der letzten vier gespielt. Superstar Lamine Yamal hatte noch nicht seine ganz großen Momente, aber Spanien funktioniert als Kollektiv und will erstmals seit dem Titel 2010 wieder ins WM-Finale. Frankreich könnte zum dritten Mal in Folge ins größte aller Endspiele einziehen, getragen vom oft genug magischen Offensivtrio Michael Olise, Ousmane Dembélé und natürlich Kylian Mbappé.
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3: Mit Tanja Scholl. Es sind heftige Vorwürfe gegen einen 59-Jährigen aus dem Kreis Erlangen-Höchstadt. Er soll seine Frau über Jahre zum Sex mit anderen Männern gezwungen und außerdem seine Stieftochter missbraucht haben. Deshalb muss er sich jetzt in Nürnberg vor Gericht verantworten. Die Anklage wirft ihm sexuellen Missbrauch von Kindern in 250 Fällen und Vergewaltigung in 80 Fällen vor. Unter anderem soll er seine Frau auf einem Rastplatz an der A73 festgehalten haben, damit drei unbekannte Männer sie vergewaltigen konnten. Seine Stieftochter hat er laut Staatsanwaltschaft im Kinderzimmer und einem Hinterraum seiner Werkstatt missbraucht. Zum Prozessauftakt bestritt der 59-Jährige die Vorwürfe. Für den Prozess sind weitere 7 Verhandlungstage angesetzt.
4: Na, die kleine Abkühlung heute Abend hört auch in der Nacht irgendwann wieder auf. Dann bleibt's wieder trocken für die nächsten Tage. Morgen geht's wieder rauf auf 27 Grad und Sonnenschein. Donnerstag sogar 29 Grad. Freitag kommen dann nochmal ein paar Gewitter und Regen zum Start ins Wochenende.

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2: Ich bin Stefan Schütz. Der Aufsichtsrat der Münchner Flughafengesellschaft hat grünes Licht für ein Abschiebeterminal am Flughafen gegeben. Der Bund will damit deutlich mehr Menschen abschieben. Flüchtlingsorganisationen und die Gewerkschaft Verdi lehnen es ab. Auch Münchens neuer Oberbürgermeister Krause von den Grünen hatte angekündigt, im Aufsichtsrat dagegen zu stimmen. Trotzdem hat sich am Ende eine Mehrheit für das Projekt entschieden. Heute ist es genau 5 Jahre her. In der Nacht vom 14. auf den 15. Juli 2021 hat die Flut im Ahrtal mehr als 180 Menschen das Leben gekostet. Bundespräsident Steinmeier hat in Altena an die Opfer erinnert. Lea Matschulat berichtet.
3: 5 Jahre nach dem Hochwasser ist längst noch nicht alles wieder aufgebaut. Weggespült wurden damals ja auch komplette Straßen, Sportplätze und Geschäfte. Von den Mitteln, die der Bund für den Wiederaufbau im Ahrtal und in der Region bereitstellt, sind bislang gut 6 Milliarden Euro ausgezahlt worden. Insgesamt liegt eine Summe von bis zu 30 Milliarden Euro bereit.
2: In Brüssel sind 6 Menschen bei einem Aufzugsunglück gestorben. Feuerwehrleute haben sie am Mittag leblos in einem abgestürzten Aufzug in einem Gebäude in der Innenstadt gefunden, das gerade umgebaut wird. Laut Staatsanwaltschaft gab es zuvor ein Feuer. 2 Aufzüge sind mehrere Stockwerke abgestürzt. Die genaue Ursache wird noch ermittelt. Bei den Toten handelt es sich vermutlich um Arbeiter der Baustelle. Die Stimmung im deutschen Einzelhandel wird nicht besser. Laut Umfrage des Handelsverbands gaben 63% der Händler an, ihre Geschäftslage habe sich im ersten Halbjahr verschlechtert. Vor einem Jahr waren es 51%. 42% bewerten ihre Lage aktuell sogar als schlecht. Das ist deutlich mehr als noch vor einem Jahr. Der Grund für die Stimmung: die Kunden halten sich beim Geldausgeben weiter zurück. In der Zeit als US-Präsident wird Donald Trump sehr reich. Eine Analyse

0: Die Analyse des Magazins Spiegel zeigt, dass er in einem Jahr mehr als 21.000 Börsendeals getätigt hat. Banken haben das übernommen. Trumps Vorgänger Biden kam in 4 Jahren Amtszeit auf 13 gemeldete Wertpapiergeschäfte. Trump kassierte allein durch Kryptogeschäfte mehr als 1,4 Milliarden Dollar. Belege für einen kausalen Zusammenhang zwischen Trumps Investments und seiner Rolle als US-Präsident gibt es nicht.
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2: Mit Tanja Scholl. Feiner Wassernebel gegen heiße Temperaturen. Auf dem Nürnberger Hauptmarkt hat heute ein mobiler Wasservernebler für angenehme Abkühlung gesorgt. Wer darunter durchlief, bekam einen frischen Kick. Umweltreferentin Britta Waldhelm.
3: Das Thema Wasser ist für uns total wichtig. Es wird heißer in Nürnberg und wir müssen für mehr Abkühlung sorgen. Wir bauen zum Beispiel mehr Trinkbrunnen in der Stadt und man findet sie auch mit schönen blauen Schildern in der Innenstadt. Und Wasservernebler sind auch ein Teil, da werden wir in Zukunft auch mehr bauen.
2: Die Stadt will jetzt geeignete Standorte für dauerhafte festmontierte Wasservernebler prüfen. Ein nächster Einsatz für den mobilen Vernebler ist noch nicht geplant.
4: Na, während es jetzt am Abend ein bisschen abkühlt, hört es nachts wieder auf, weil die nächsten Tage wird es wieder sonnig und trocken. Bei morgen bis zu 27 Grad, Donnerstag bis zu 29 Grad. Freitag kommen dann wieder ein bisschen Gewitter zurück und der Regen hält sich auch zum Start ins Wochenende. Bis Samstag.

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1: In England vor dem Ersten Weltkrieg spielt Virginia Woolf's Night and Day. Die junge Catherine fällt gerade aus allen Wolken, weil sie von ihrem besten Freund William einen Heiratsantrag bekommen hat.
2: Nein.
3: Nein?
2: Du bist mein ältester Freund. Aber ich will dich nicht heiraten. Ich habe dich in der Badewanne gesehen, als ich 6 war.
3: Ja, genau.
2: Nein.
3: Du meinst einfach nur nein und nicht auf gar keinen Fall, oder?
2: Nein. Was bin ich? Die letzte Gurke im Glas.
3: Du bist die süßeste Gurke im Glas.
2: Ehrlich?
1: Nun, das wird also nichts. Zumal Catherine Gefühle für den smarten Jack entwickelt. Er interessiert sich nämlich für Catherines wahre Leidenschaften, Mathematik und Astronomie.
2: Was ist das größte Problem der Menschheit heute?
4: Armut, Vorurteile, drohender Krieg in Europa?
2: Wir wissen nicht, wo wir sind, wo unser Platz im Universum ist. Wer sind wir? Wo sind wir? Sind wir das Zentrum der Welt? Oder sind wir eine Nadelspitze in einer riesigen Welt, die über unseren Verstand geht?
1: Das Problem ist, Frauen, die sich mit solchen Fragen beschäftigen, haben es damals nicht leicht. Das merkt Catherine nur allzu deutlich, als sie sich an der Universität von Cambridge bewirbt.
5: Keine Waschräume.
2: Was?
5: Waschräume, Klos, nur für Männer.
2: Sie meinen Toiletten?
5: Frauen führen hier keine eigenen Forschungen durch.
2: Ich könnte eine bauen. Ich könnte eine Toilette bauen, wenn das dem Fortschritt so im Wege steht.
5: Und ich könnte das Taj Mahal errichten. Aber leider habe ich keine Zeit dafür. Und sie verschwenden gerade unsere Zeit.
1: Der berühmte Roman ist in Virginia Woolf's Night and Day klassisch umgesetzt worden. Und unser deutscher Frauenschwarm Elias Mbarek in der Rolle des Jack hat dort seinen ersten Auftritt in einer internationalen Großproduktion. Stefan Grundler, 98.6 Charivari, Kinoredakteur.

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2: Ich bin Stefan Schütz. Der Aufsichtsrat der Münchner Flughafengesellschaft hat grünes Licht für ein Abschiebeterminal am Flughafen gegeben. Der Bund will damit deutlich mehr Menschen abschieben. Flüchtlingsorganisationen und die Gewerkschaft Verdi lehnen es ab. Auch Münchens neuer Oberbürgermeister Krause von den Grünen hatte angekündigt, im Aufsichtsrat dagegen zu stimmen. Trotzdem hat sich am Ende eine Mehrheit für das Projekt entschieden. Heute ist es genau 5 Jahre her. In der Nacht vom 14. auf den 15. Juli 2021 hat die Flut im Ahrtal mehr als 180 Menschen das Leben gekostet. Bundespräsident Steinmeier hat in Altena an die Opfer erinnert. Lea Matschulat berichtet.
3: 5 Jahre nach dem Hochwasser ist längst noch nicht alles wieder aufgebaut. Weggespült wurden damals ja auch komplette Straßen, Sportplätze und Geschäfte. Von den Mitteln, die der Bund für den Wiederaufbau im Ahrtal und in der Region bereitstellt, sind bislang gut 6 Milliarden Euro ausgezahlt worden. Insgesamt liegt eine Summe von bis zu 30 Milliarden Euro bereit.
2: In Brüssel sind 6 Menschen bei einem Aufzugsunglück gestorben. Feuerwehrleute haben sie am Mittag leblos in einem abgestürzten Aufzug in einem Gebäude in der Innenstadt gefunden, das gerade umgebaut wird. Laut Staatsanwaltschaft gab es zuvor ein Feuer. 2 Aufzüge sind mehrere Stockwerke abgestürzt. Die genaue Ursache wird noch ermittelt. Bei den Toten handelt es sich vermutlich um Arbeiter der Baustelle. Die Stimmung im deutschen Einzelhandel wird nicht besser. Laut Umfrage des Handelsverbands gaben 63% der Händler an, ihre Geschäftslage habe sich im ersten

0: Halbjahr verschlechtert. Vor einem Jahr waren es 51%. 42% bewerten ihre Lage aktuell sogar als schlecht. Das ist deutlich mehr als noch vor einem Jahr. Der Grund für die Stimmung: die Kunden halten sich beim Geldausgeben weiter zurück. In der Zeit als US-Präsident wird Donald Trump sehr reich. Eine Analyse des Magazins Spiegel zeigt, dass er in einem Jahr mehr als 21.000 Börsendeals getätigt hat. Banken haben das übernommen. Trumps Vorgänger Biden kam in 4 Jahren Amtszeit auf 13 gemeldete Wertpapiergeschäfte. Trump kassierte allein durch Kryptogeschäfte mehr als 1,4 Milliarden Dollar. Belege für einen kausalen Zusammenhang zwischen Trumps Investments und seiner Rolle als US-Präsident gibt es nicht.
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2: Mit Tanja Scholl. Zum Schulstart soll in Nürnberg kein Kind benachteiligt sein. Deshalb stattet die Schulmittelaktion in diesem Jahr knapp 640 Erstklässler aus einkommensschwachen Familien mit Schulranzen und Material aus. So viele wie noch nie. Das Projekt vom Netz gegen Armut läuft seit 2007 und findet bereits zum 20. Mal statt. Über 20 Institutionen helfen mit. Ziel ist es, allen Kindern einen gleichwertigen Start ins Schulleben zu ermöglichen. Die Initiative gilt auch bundesweit als Vorbild im Kampf gegen Bildungsungleichheit. Jeder gespendete Ranzen sendet die Botschaft: Du gehörst dazu, du startest wie alle anderen.
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2: Ich bin Florian Klaus. Die schwarz-rote Bundesregierung steckt weiter im Umfragetief. Laut Trendbarometer von RTL und NTV sind 82% der Befragten mit ihrer Arbeit unzufrieden. 85% sagen das über die Arbeit von Kanzler Merz, Suita Sovali berichtet.
3: Selbst unter den Anhängern von CDU und CSU ist mehr als die Hälfte mit der Regierungsarbeit unzufrieden. Bei der SPD sind es sogar fast drei Viertel. Dabei versucht die Koalition gerade mit einer ganzen Reihe von Reformen gegenzusteuern. Etwa bei Gesundheit, Heizen und Rente. Auch Steuerentlastungen für kleine und mittlere Einkommen sind geplant.
2: 5 Jahre nach der Flutkatastrophe im Ahrtal hat Kanzler Merz allen von Natur- und Klimakatastrophen betroffenen Menschen Unterstützung zugesagt. Deutschland sei mit dem Anspruch gegründet worden, keinen schutzbedürftigen Menschen schutzlos zu lassen, so Merz. Mitte Juli 2021 hatte sich nach Starkregen vor allem die Ahr in eine Sturzflut verwandelt. Mindestens 136 Menschen sind in Rheinland-Pfalz gestorben, 49 in Nordrhein-Westfalen. Starke Gewitter haben Franken und die Oberpfalz getroffen. Besonders Mittelfranken hat es am Abend erwischt. Die Polizei berichtet dort von mehreren Einsätzen, etwa wegen umgestürzter Bäume. Das Ausmaß der Schäden ist noch unklar. Der Deutsche Wetterdienst hatte vorher Unwetterwarnungen für Teile Bayerns ausgegeben. Mit Gefahr unter anderem durch Blitze, Hagel und überflutete Keller. Zuwanderung stabilisiert den deutschen Arbeitsmarkt. Das zeigen neue Zahlen der Bundesagentur für Arbeit. Fast die Hälfte des Beschäftigungswachstums seit 2014 kam von ausländischen Arbeitskräften. Ein Drittel davon aus den wichtigsten Asylherkunftsländern. Trotzdem wird die Zahl der potenziell Erwerbstätigen dieses Jahr erstmals um rund 40.000 sinken. Viele Babyboomer gehen nämlich in Rente. Ein T-Rex-Skelett hat bei Sotheby's in New York einen neuen Rekordpreis erzielt. Nach einem Bietergefecht zwischen 7 Interessenten ist der Hammer bei gut $50 Millionen gefallen. Umgerechnet

0: mit rund 44 Millionen Euro. Damit ist laut Auktionshaus so viel wie nie zuvor für ein Dinosaurier-Skelett bezahlt worden. Das Fossil ist etwa 67 Millionen Jahre alt. Wer den Zuschlag bekommen hat, ist bisher nicht bekannt.
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2: Mit Tanja Scholl. Es sind heftige Vorwürfe gegen einen 59-Jährigen aus dem Kreis Erlangen-Höchstadt. Er soll seine Frau über Jahre zum Sex mit anderen Männern gezwungen und außerdem seine Stieftochter missbraucht haben. Deshalb muss er sich jetzt in Nürnberg vor Gericht verantworten. Die Anklage wirft ihm sexuellen Missbrauch von Kindern in 250 Fällen und Vergewaltigung in 80 Fällen vor. Unter anderem soll er seine Frau auf einem Rastplatz an der A73 festgehalten haben, damit drei unbekannte Männer sie vergewaltigen konnten. Seine Stieftochter hat er laut Staatsanwaltschaft im Kinderzimmer und einem Hinterraum seiner Werkstatt missbraucht. Zum Prozessauftakt bestritt der 59-Jährige die Vorwürfe. Für den Prozess sind weitere 7 Verhandlungstage angesetzt.
3: Na, die kleine Abkühlung heute Abend hört auch in der Nacht irgendwann wieder auf. Dann bleibt's wieder trocken für die nächsten Tage. Morgen geht's wieder rauf auf 27 Grad und Sonnenschein. Donnerstag sogar 29 Grad. Freitag kommen dann nochmal ein paar Gewitter und Regen zum Start ins Wochenende.

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1: Dienstagmorgen auf eurer Lieblingsstation. Hier ist 98,6 Charivari. Und Dienstag heißt, wir zocken ein bisschen. Heute mit Katrin aus Nürnberg.
2: Servus, hi.
1: Und Werner aus Breitenbrunn. Wo liegt Breitenbrunn nochmal? Helf mir mal ganz kurz.
3: Zwischen Dietfurt und Basberg in der Oberpfalz.
1: Oh, okay, also da ein bisschen weit draußen, gell?
3: Da ja, aber ich bin gebürtiger Nürnberger.
1: Okay. Gut, dann bist auch Gentleman und lässt Katrin natürlich
2: genau. Erst
1: einmal anfangen, gell? Denn unser fleißiges Team war wieder unterwegs jetzt am Wochenende bei herrlichem Sommerwetter und hat 100 Franken gefragt. Welche Temperatur findest du im Sommer am angenehmsten? Katrin, was glaubst du, was war die Top-Antwort?
2: Okay, 28 Grad.
1: Das war auf jeden Fall mal mit dabei, logischerweise. Das locken wir mal ein. Werner, was glaubst du, was war die meistgenannte Lieblingstemperatur der Befragten?
3: 25 Grad.
1: 25 Grad, ja, das stimmt auch. Aber, jetzt pass auf, also unter 20 Grad haben 10 geantwortet. 20 bis 25 Grad, 22. 26 bis 30 Grad, 46 Antworten. 30 bis 35 Grad haben 11 geantwortet. Und über 35 Grad ist die Lieblingstemperatur von nur noch 2 insgesamt. Also bedeutet, Katrin, 28 Grad, dann liegst du in den Top-Antworten mit dabei.
2: Sehr gut, wunderbar.
1: Werner, vielen Dank fürs Mitspielen.
3: Herzlichen Dank.
1: Liebe Grüße.
3: Dankeschön. Jo.
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2: Mit zwei sehr verschiedenen Filmen tritt Hollywood jetzt neu in unseren fränkischen Kinos auf. Als da wären Evil Dead Burn und Vaiana.

0: Maui, Halbgott des Windes und des Meeres.
1: Held der Seefahrer.
0: Hä?
1: Es heißt korrekt Maui, Formwandler, Halbgott des Windes und des Meeres, Held der Seefahrer. Ha, Seefahrerinnen. Fahrer und Fahrerinnen.
0: Dankeschön.
1: Voll gerne.
2: Maui ist schuld daran, dass es auf der Erde ein Ungleichgewicht gibt. Kein Wunder, denn Maui interessiert sich eigentlich nur für sich selbst.
1: Bayan, erzähl mir was von dir, von deinem Hoffnungen und deinen Träumen.
0: Ich habe schon immer davon geträumt.
1: Zeit ist um, ich muss los.
2: Im ersten Vaiana-Film lieh Dwayne Johnson Maui nur seine Stimme. In der Neuverfilmung spielt er ihn jetzt voll und ganz und sorgt für viele Lacher. Nachdem ihr Mann bei einem schweren Autounfall ums Leben gekommen ist, zieht die junge Witwe Alice in Evil Dead Burn zu ihrer Schwiegermutter. Diese ist überrascht, als Alice zur Tür hereinkommt und das nicht alleine.
3: Alice? Was ist denn los? Was ist passiert?
4: Wir haben euch gefunden.
2: Wir? Das sind blutrünstige Untote, die die Lebenden zu sich holen wollen. Und das ist heftig, denn der brettharte Gruselstreifen Evil Dead Burn ist aus gutem Grund erst ab 18 Jahren freigegeben. Stefan Grundler, 98.6 Charivari, Kinoredaktion.

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1: Ich bin Florian Klaus. Die schwarz-rote Bundesregierung steckt weiter im Umfragetief. Laut Trendbarometer von RTL und NTV sind 82% der Befragten mit ihrer Arbeit unzufrieden. 85% sagen das über die Arbeit von Kanzler Merz, Suita Suvali berichtet.
2: Selbst unter den Anhängern von CDU und CSU ist mehr als die Hälfte mit der Regierungsarbeit unzufrieden. Bei der SPD sind es sogar fast drei Viertel. Dabei versucht die Koalition gerade mit einer ganzen Reihe von Reformen gegenzusteuern, etwa bei Gesundheit, Heizen und Rente. Auch Steuerentlastungen für kleine und mittlere Einkommen sind geplant.
1: 5 Jahre nach der Flutkatastrophe im Ahrtal hat Kanzler Merz allen von Natur- und Klimakatastrophen betroffenen Menschen Unterstützung zugesagt. Deutschland sei mit dem Anspruch gegründet worden, keinen schutzbedürftigen Menschen

0: Schutz loszulassen, so Merz. Mitte Juli 2021 hatte sich nach Starkregen vor allem die Ahr in eine Sturzflut verwandelt. Mindestens 136 Menschen sind in Rheinland-Pfalz gestorben, 49 in Nordrhein-Westfalen. Starke Gewitter haben Franken und die Oberpfalz getroffen. Besonders Mittelfranken hat es am Abend erwischt. Die Polizei berichtet dort von mehreren Einsätzen, etwa wegen umgestürzter Bäume. Das Ausmaß der Schäden ist noch unklar. Der Deutsche Wetterdienst hatte vorher Unwetterwarnungen für Teile Bayerns ausgegeben, mit Gefahr unter anderem durch Blitze, Hagel und überflutete Keller. Zuwanderung stabilisiert den deutschen Arbeitsmarkt. Das zeigen neue Zahlen der Bundesagentur für Arbeit. Fast die Hälfte des Beschäftigungswachstums seit 2014 kam von ausländischen Arbeitskräften, ein Drittel davon aus den wichtigsten Asylherkunftsländern. Trotzdem wird die Zahl der potenziell Erwerbstätigen dieses Jahr erstmals um rund 40.000 sinken. Viele Babyboomer gehen nämlich in Rente. Ein T-Rex-Skelett hat bei Sotheby's in New York einen neuen Rekordpreis erzielt. Nach einem Bietergefecht zwischen 7 Interessenten ist der Hammer bei gut 50 Millionen Dollar gefallen. Umgerechnet rund 44 Millionen Euro. Damit ist laut Auktionshaus so viel wie nie zuvor für ein Dinosaurier-Skelett bezahlt worden. Das Fossil ist etwa 67 Millionen Jahre alt. Wer den Zuschlag bekommen hat, ist bisher nicht bekannt.
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2: Mit Tanja Scholl. Feiner Wassernebel gegen heiße Temperaturen. Auf dem Nürnberger Hauptmarkt hat heute ein mobiler Wasservernebler für angenehme Abkühlung gesorgt. Wer darunter durchlief, bekam einen frischen Kick. Umweltreferentin Britta Waldhelm.
3: Das Thema Wasser ist für uns total wichtig. Es wird heißer in Nürnberg und wir müssen für mehr Abkühlung sorgen. Wir bauen zum Beispiel mehr Trinkbrunnen in der Stadt und man findet sie auch mit schönen blauen Schildern in der Innenstadt. Und Wasservernebler sind auch ein Teil, da werden wir in Zukunft auch mehr bauen.
2: Die Stadt will jetzt geeignete Standorte für dauerhafte festmontierte Wasservernebler prüfen. Ein nächster Einsatz für den mobilen Vernebler ist noch nicht geplant.
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1: Ich bin Florian Klaus. Wasser auf den Straßen, umgeknickte Bäume und Hagel. Besonders Mittelfranken ist von starken Gewittern getroffen worden. Einsatzkräfte müssen in großer Zahl ausrücken. Vereinzelt soll es auch Verletzte gegeben haben. Auch in anderen Teilen Frankens und in der Oberpfalz gab es schwere Gewitter. Folge waren etwa vollgelaufene Keller und umgestürzte Bäume. 5 Jahre nach der Flutkatastrophe hat das Ahrtal der Opfer gedacht. Bei einer Gedenkveranstaltung mit Bundeskanzler Merz in Bad Neuenahr-Ahrweiler erinnerte eine Schweigeminute an die mindestens 135 Toten. Sabine Koppers berichtet von dort.
2: Ja, der Marktplatz war voll, aber durch die vorhandene Bestuhlung aufgrund des Kanzlerbesuchs nicht so voll wie vorher erwartet. Merz wurde dann bei seiner Ankunft tatsächlich auch mit einzelnen Buhrufen empfangen. Er, der rheinland-pfälzische Ministerpräsident Schnieder und der Bürgermeister von Bad Neuenahr-Ahrweiler haben in ihren Reden natürlich der Opfer gedacht und sich bei den vielen freiwilligen Helfenden bedankt. Und Schnieder hat sich für das Staatsversagen vor, während und nach der Flut entschuldigt.
1: Großeinsatz in Würzburg. Die Polizei ist im Bereich der Unterdörbacher Straße wegen einer möglichen Bedrohungslage aktiv. Viele Details gibt es noch nicht. Bei einer Tatort soll eine Schusswaffe zum Einsatz gekommen sein, hieß es. Hinweise auf Verletzte gab es zunächst demnach nicht. Die Bevölkerung wurde gebeten, keine Anhalter mitzunehmen und den Bereich weiträumig zu meiden. Die Deutsche Bahn ist in diesem Jahr in 2200 Fällen Ziel von Sabotage geworden, 7% mehr als im Vorjahr. Die Bild berichtet über einen internen Lagebericht. Ein Anschlag ist zuletzt in Neu-Wulmstorf passiert. Ein wichtiger Verteilerkasten hat gebrannt, rund 200 Zugfahrten fielen aus. Immer wieder führen Brandanschläge auf die Bahninfrastruktur zu spürbaren Einschränkungen. Immer weniger Menschen wollen ihren Wehrdienst leisten. Bis Ende Juni sind beim Bundesamt für Familie und zivilgesellschaftliche Aufgaben fast 5.900 Anträge eingegangen, in denen der Kriegsdienst verweigert wird. Das sind jetzt schon deutlich mehr als im gesamten vergangenen Jahr. Der neue Wehrdienst ist freiwillig, die Wehrpflicht ist seit Jahren ausgesetzt.
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3: Mit Tanja Scholl. Zum Schulstart soll in Nürnberg kein Kind benachteiligt sein. Deshalb stattet

Die Schulmittelaktion in diesem Jahr knapp 640 Erstklässler aus einkommensschwachen Familien mit Schulranzen und Material aus. So viele wie noch nie. Das Projekt vom Netz gegen Armut läuft seit 2007 und findet bereits zum 20. Mal statt. Über 20 Institutionen helfen mit. Ziel ist es, allen Kindern einen gleichwertigen Start ins Schulleben zu ermöglichen. Die Initiative gilt auch bundesweit als Vorbild im Kampf gegen Bildungsungleichheit. Jeder gespendete Ranzen sendet die Botschaft: Du gehörst dazu, du startest wie alle anderen.

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1: Und der goldene Windbeutel ist ein Preis, den eigentlich niemand haben will. Denn dieser Preis wird verliehen für die größte Werbelüge. Und die Gewinner in den letzten Jahren sind alle sehr bekannt und namhaft. Die Milchschnitte, Früchtetees von Hipp, der Kinderkeks von Alete oder auch die Alpenmilchschoki von Milka. Und in diesem Jahr geht der goldene Windbeutel an La Vita. Der Saft soll fit fürs Leben machen. Tatsächlich sorgt er aber vor allem für fette Einnahmen bei La Vita. Wer einen Nährstoffmangel vermutet, sollte lieber zum Arzt gehen und wenn nötig gezielt einzelne Vitamine einnehmen. Das kostet im Monat ab 3 Euro. Bei La Vita sind es bis zu 50 Euro pro Flasche, selbst bei der niedrigsten empfohlenen Monatsdosis. Und nicht nur das, für Menschen, die Blutverdünner wie Marcomar einnehmen, kann das enthaltene Vitamin K gesundheitlich bedenklich sein. Ein expliziter Hinweis vor Konsum ärztlichen Rat einzuholen fehlt übrigens. Außerdem sind schon bei der niedrigsten Dosierung 8 Vitamine überdosiert. Also, La Vita, das Produkt ist

0: unnötig und völlig überteuert.
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1: Also dann wollen wir mal.
2: Ja, können sich einfach nicht trennen.
1: Verabschieden wir uns.
3: Und schon treten sie in Auf zwei Rädern in die Pedale. Sie, das sind der Filmemacher Matthias und sein Kumpel Philipp.
1: Das, was wir vorhaben, ist ein gewagtes Unterfangen. Philipp ist nicht mehr der Jüngste und ich habe ein paar Kilo zu viel drauf.
4: Na und?
1: Wir machen das, weil uns eine 20-jährige Freundschaft verbindet und wir stehen auf sportliche Herausforderungen. Obwohl wir keine Sportskanonen sind, aber wir haben mal zusammen gefastet.
4: Das ging ganz gut.
1: Ja, ich habe einen Pfund verloren.
3: Der Grund für ihre Radtour: Sie wollen die gleiche Strecke wie Matthias' verstorbener Sohn Juri fahren. Gar nicht so einfach, wie Philipp schnell bemerkt.
5: Das ist irgendwie härter, als ich gedacht habe.
1: Was ist denn so schlimm für dich? Mich zu sehen oder was anderes?
5: Ich weiß nicht, wie es ist.
1: Die gleiche Strecke fahren?
5: Natürlich, die gleiche Strecke zu fahren, an Juri zu denken, klar.
1: Jede Etappe ist für mich...
5: Deswegen sind wir doch hier, das war die Idee.
1: Es ist sehr bewegend und zugleich weißt du es. Jede Etappe erinnert mich daran, dass er tot ist.
3: Die Strecke führt von der französischen Atlantikküste quer durch Europa bis nach Istanbul ans Schwarze Meer. Unterwegs treffen die beiden natürlich jede Menge Leute und erzählen ihnen von Juri.
1: Er war Clown.
4: Ach, das war sein Beruf?
1: Ja,
4: Clown?
1: Er war Clown und Musiker.
4: Ah.
1: Deshalb haben wir uns auch
4: ein paar Clownsnummern zugelegt.
1: Wir haben eine Nummer mit dem Hund und dann noch eine Zaubernummer.
4: Genau.
1: Ja.
4: Es ist schon... Wir wollen das Leben zurückholen.
1: Ich habe in diesem Jahr alles Mögliche gemacht. Ich habe Dinge gemacht für... Naja, für Juri, um ihn quasi am Leben zu erhalten, weißt du?
3: Bei aller Tragik um den Anlass der Radtour bietet Auf zwei Rädern auch viele erfrischende und herzerwärmende Momente. Stefan Grundler, 98,6 Charivari, Kinoredaktion.

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1: Ich bin Florian Klaus. Wasser auf den Straßen, umgeknickte Bäume und Hagel. Besonders Mittelfranken ist von starken Gewittern getroffen worden. Einsatzkräfte müssen in großer Zahl ausrücken. Vereinzelt soll es auch Verletzte gegeben haben. Auch in anderen Teilen Frankens und in der Oberpfalz gab es schwere Gewitter. Folge waren etwa vollgelaufene Keller und umgestürzte Bäume. 5 Jahre nach der Flutkatastrophe hat das Ahrtal der Opfer gedacht. Bei einer Gedenkveranstaltung mit Bundeskanzler Merz in Bad Neuenahr-Ahrweiler erinnerte eine Schweigeminute an die mindestens 135 Toten. Sabine Koppers berichtet von dort.
2: Ja, der Marktplatz war voll, aber durch die vorhandene Bestuhlung aufgrund des Kanzlerbesuchs nicht so voll wie vorher erwartet. Merz wurde dann bei seiner Ankunft tatsächlich auch mit einzelnen Buhrufen empfangen. Er, der rheinland-pfälzische Ministerpräsident Schnieder und der Bürgermeister von Bad Neuenahr-Ahrweiler haben in ihren Reden natürlich der Opfer gedacht und sich bei den vielen freiwilligen Helfenden bedankt. Und Schnieder hat sich für das Staatsversagen vor, während und nach der Flut entschuldigt.
1: Großeinsatz in Würzburg. Die Polizei ist im Bereich der Unterdörbacher Straße wegen einer möglichen Bedrohungslage aktiv. Viele Details gibt es noch nicht. Bei einer Tatort soll eine Schusswaffe zum Einsatz gekommen sein, hieß es. Hinweise auf Verletzte gab es zunächst demnach nicht. Die Bevölkerung wurde gebeten, keine Anhalter mitzunehmen und den Bereich weiträumig zu meiden. Die Deutsche Bahn ist in diesem Jahr in 2200 Fällen Ziel von Sabotage geworden, 7% mehr als im Vorjahr. Die Bild berichtet über einen internen Lagebericht. Ein Anschlag ist zuletzt in Neu-Wulmstorf passiert. Ein wichtiger Verteilerkasten hat gebrannt und 200 Zugfahrten fielen aus. Immer wieder führen Brandanschläge auf die Bahninfrastruktur zu spürbaren Einschränkungen. Immer weniger Menschen wollen ihren Wehrdienst leisten. Bis Ende Juni sind beim Bundesamt für Familie und zivilgesellschaftliche Aufgaben fast 5.900 Anträge eingegangen, in denen der Kriegsdienst verweigert wird. Das sind jetzt schon deutlich mehr als im gesamten vergangenen Jahr. Der neue Wehrdienst ist freiwillig, die Wehrpflicht ist seit Jahren ausgesetzt.
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3: Mit Tanja Scholl. Es sind heftige Vorwürfe gegen einen 59-Jährigen aus dem Kreis Erlangen-Höchstadt. Er soll seine Frau über Jahre zum Sex mit anderen Männern gezwungen und außerdem seine Stieftochter missbraucht haben. Deshalb muss er sich jetzt in Nürnberg vor Gericht verantworten. Die Anklage wirft ihm sexuellen Missbrauch von Kindern in 250 Fällen und Vergewaltigung in 80 Fällen vor. Unter anderem soll er seine Frau auf einem Rastplatz an der A73 festgehalten haben, damit drei unbekannte Männer sie vergewaltigen konnten. Seine Stieftochter hat er laut Staatsanwaltschaft im Kinderzimmer und einem Hinterraum seiner Werkstatt missbraucht. Zum Prozessauftakt bestritt der 59-Jährige die Vorwürfe. Für den Prozess sind weitere 7 Verhandlungstage angesetzt.
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1: In England vor dem Ersten Weltkrieg spielt Virginia Woolf's Night and Day. Die junge Catherine fällt gerade aus allen Wolken, weil sie von ihrem besten Freund William einen Heiratsantrag bekommen hat.
2: Nein.
3: Nein?
2: Du bist mein ältester Freund. Aber ich will dich nicht heiraten. Ich habe dich in der Badewanne gesehen, als ich 6 war.
3: Ja, genau.
2: Nein.
3: Du meinst einfach nur nein und nicht auf gar keinen Fall, oder?
2: Nein. Was bin ich? Die letzte Gurke im Glas.
3: Du bist die süßeste Gurke im Glas.
2: Ehrlich.
1: Nun, das wird also nichts. Zumal Catherine Gefühle für den smarten Jack entwickelt. Er interessiert sich nämlich für Catherines wahre Leidenschaften, Mathematik und Astronomie.
2: Was ist das größte Problem der Menschheit heute?
4: Armut, Vorurteile, drohender Krieg in Europa?
2: Wir wissen nicht, wo wir sind, wo unser Platz im Universum ist. Wer sind wir? Wo sind wir? Sind wir das Zentrum der Welt? Oder sind wir eine Nadelspitze in einer riesigen Welt, die über unseren Verstand geht?
1: Das Problem ist, Frauen, die sich mit solchen Fragen beschäftigen, haben es damals nicht leicht. Das merkt Catherine nur allzu deutlich, als sie sich an der Universität von Cambridge bewirbt.
5: Keine Waschräume.
2: Was?
5: Waschräume. Klos. Nur für Männer.
2: Sie meinen Toiletten?
5: Frauen führen hier keine eigenen Forschungen durch.
2: Ich könnte eine bauen. Ich könnte eine Toilette bauen, wenn das dem Fortschritt so im Wege steht.
5: Und ich könnte das Taj Mahal errichten. Aber leider habe ich keine Zeit dafür. Und Sie verschwenden gerade unsere Zeit.
1: Der berühmte Roman ist in Virginia Woolf's Night and Day klassisch umgesetzt worden. Und unser deutscher Frauenschwarm Elias Mbarek in der Rolle des Jack hat dort seinen ersten Auftritt in einer internationalen Großproduktion. Stefan Grundler, 98.6 Charivari, Kinoredaktion.

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5: Ich bin Florian Klaus. Spanien ist der erste Finalist bei der Fußball-Weltmeisterschaft. Der Europameister hat das Halbfinale von Dallas gegen Frankreich souverän mit 2:0 gewonnen. Mikel Oyarzabal traf im ersten Durchgang per Elfmeter für Spanien. Pedro Porro erzielte den zweiten

0: Treffer nach dem Seitenwechsel. Im WM-Finale treffen die Spanier am Sonntag in New York auf den Sieger des zweiten Halbfinales zwischen England und Argentinien. Starke Gewitter haben Franken und die Oberpfalz getroffen. Besonders Mittelfranken hat es am Abend erwischt. Es kam dort zu vielen Einsätzen, etwa wegen umgestürzter Bäume und überschwemmter Straßen. Es sollen auch Menschen verletzt worden sein. Der Deutsche Wetterdienst hatte vorher Unwetterwarnungen ausgegeben, mit Gefahr unter anderem durch Blitze, Hagel und überflutete Keller. Mindestens 135 Menschen sind vor 5 Jahren bei der Flutkatastrophe im Ahrtal gestorben. Bei einer Gedenkfeier hat der rheinland-pfälzische Ministerpräsident Schnieder sich mit deutlichen Worten entschuldigt.
1: Es ist das Versprechen und die Zusage des Staates, seine Bürgerinnen und Bürger zu schützen. Dieses Versprechen wurde nicht eingehalten. Der Staat hat in dieser Frage und in dieser Nacht versagt.
0: Auch Bundeskanzler Merz war in Bad Neuenahr-Ahrweiler dabei. Er sagte, dass niemand mit der Furcht vor Naturkatastrophen allein bleiben dürfe. Die Polizei hat im Raum Würzburg davor gewarnt, Anhalter mitzunehmen. Sie sucht dort nach einem mutmaßlich bewaffneten Verdächtigen. Er hatte auf ein Haus im Stadtteil Unterdürbach geschossen. Verletzte gab es nach jetzigem Stand laut Polizei nicht. Die Gegend sollte aber gemieden werden, so die Warnung. Insgesamt 17 Mexikaner sind bei Einsätzen der US-Einwanderungsbehörde ICE oder in deren Haftzentren ums Leben gekommen. Mexiko schaltet darum jetzt die Vereinten Nationen ein. In einem Schreiben an den Hochkommissar für Menschenrechte Türk bittet Außenminister Velasco darum, die Todesfälle prüfen zu lassen. Mexiko hatte schon angekündigt, nicht nur diplomatisch, sondern auch juristisch gegen Verantwortliche vorgehen zu wollen.
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3: Mit Tanja Scholl. Zum Schulstart soll in Nürnberg kein Kind benachteiligt sein. Deshalb stattet die Schulmittelaktion in diesem Jahr knapp 640 Erstklässler aus einkommensschwachen Familien mit Schulranzen und Material aus. So viele wie noch nie. Das Projekt vom Netz gegen Armut läuft seit 2007 und findet bereits zum 20. Mal statt. Über 20 Institutionen helfen mit. Ziel ist es, allen Kindern einen gleichwertigen Start ins Schulleben zu ermöglichen. Die Initiative gilt auch bundesweit als Vorbild im Kampf gegen Bildungsungleichheit. Jeder gespendete Ranzen sendet die Botschaft: Du gehörst dazu, du startest wie alle anderen.
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1: Ich bin Florian Klaus. Fast 3000 Notrufe in 5 Stunden. Die Feuerwehr ist in der Region Nürnberg wegen der heftigen Unwetter stark ausgelastet gewesen. Nach Schätzung der Leitstelle waren zuletzt bis zu 2000 Kräfte weiter im Einsatz, unter anderem wegen umgestürzter Bäume und vollgelaufener Keller. Es hat auch Verletzte gegeben. Der Flughafen Nürnberg musste außerdem den Flugbetrieb für mehr als eine Stunde aussetzen. Spanien hat das Finale der Fußball-Weltmeisterschaft erreicht. Der Europameister besiegte im Halbfinale in Arlington bei Dallas Frankreich souverän mit 2:0. Es ist die erste WM-Finalteilnahme für die Spanier seit dem Titelgewinn 2010. Moritz Einzel berichtet.
2: Das spektakulärste Team dieser WM, das waren ja eigentlich die Franzosen. Doch gegen Spaniens Präzision im Ballbesitz fand das Team um Kylian Mbappé kein Mittel. Mikel Oyarzabal brachte Spanien in der 22. Minute in Führung per Elfmeter. Pedro Porro erzielte den zweiten Treffer in der 58. Minute. Im großen Finale von New York treffen die Spanier nun am Sonntag auf den Sieger des zweiten Halbfinales, England gegen Argentinien.
1: Am 5. Jahrestag der Ahrtal-Katastrophe haben unter anderem Bundespräsident Steinmeier und Kanzler Merz der Opfer der Flut gedacht. Merz betonte bei einer Gedenkfeier, dass niemand mit der Furcht vor Naturkatastrophen, der Folgen des Klimawandels, allein gelassen werden dürfe. Mindestens 136 Menschen waren im Juli 2021 allein in Rheinland-Pfalz ums Leben gekommen, außerdem 49 in NRW. Die Arbeit der Bundesregierung stößt in Umfragen auch nach der Ankündigung des neuen Reformpakets auf wenig Begeisterung. Im Trendbarometer von RTL und NTV sind 82% der Befragten unzufrieden mit der Koalition. Heißt auch, weniger als jeder Fünfte ist zufrieden. Für Kanzler Merz liegt die Zustimmung sogar nur bei 14%. Nach mehr als einem Jahrhundert hat die Grenzbarriere zwischen Spanien und Gibraltar ausgedient. Seit Mitternacht gibt es keine Kontrollen mehr zwischen dem EU-Land und dem britischen Gebiet. Im Jahr 1908 war ein Kilometer langer symbolträchtiger Metallzaun errichtet worden, der soll jetzt abgebaut werden. Spaniens Außenminister Alvarez sprach von einem historischen Ereignis. Erstmals nach drei Jahrhunderten würden sich beide Seiten die Hände reichen.
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3: Mit Tanja Scholl. Es sind heftige Vorwürfe gegen einen 59-Jährigen aus dem Kreis Erlangen-Höchstadt. Er soll seine Frau über Jahre zum Sex mit anderen Männern gezwungen und außerdem seine Stieftochter missbraucht haben. Deshalb muss er sich jetzt in Nürnberg vor Gericht verantworten. Die Anklage wirft ihm sexuellen Missbrauch von Kindern in 250 Fällen und Vergewaltigung in 80 Fällen vor. Unter anderem soll er seine Frau auf einem Rastplatz an der A73 festgehalten haben, damit drei unbekannte Männer sie vergewaltigen konnten. Seine Stieftochter hat er laut Staatsanwaltschaft im Kinderzimmer und einem Hinterraum seiner Werkstatt missbraucht. Zum Prozessauftakt bestritt der 59-Jährige die Vorwürfe. Für den Prozess sind weitere 7 Verhandlungstage angesetzt.

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1: Dienstagmorgen auf eurer Lieblingsstation. Hier ist 98.6 Charivari. Und Dienstag heißt, wir zocken ein bisschen. Heute mit Katrin aus Nürnberg.
2: Servus, hi.
1: Und Werner aus Breitenbrunn. Wo liegt Breitenbrunn nochmal? Helf mir mal ganz kurz.
3: Zwischen Dietfurt und Basberg in der Oberpfalz.
1: Oh, okay, also da ein bisschen weit draußen, gell?
3: Ja, aber ich bin gebürtiger Nürnberger.
1: Okay. Gut, dann bist auch Gentleman und lässt Katrin natürlich
3: genau. Erst
1: einmal anfangen, gell? Denn unser fleißiges Team war wieder unterwegs jetzt am Wochenende bei herrlichem Sommerwetter und hat 100 Franken gefragt. Welche Temperatur findest du im Sommer am angenehmsten? Katrin, was glaubst du, was war die Top-Antwort?
2: Okay, 28 Grad.
1: Das war auf jeden Fall mal mit dabei, logischerweise. Das locken wir mal ein. Werner, was glaubst du, was war die meistgenannte Lieblingstemperatur der Befragten?
3: 25 Grad.
1: 25 Grad, ja, das stimmt auch. Aber, jetzt pass auf, also unter 20 Grad haben 10 geantwortet. 20 bis 25 Grad, 22. 26 bis 30 Grad, 46 Antworten. 30 bis 35 Grad haben 11 geantwortet. Und über 35 Grad ist die Lieblingstemperatur von nur noch 2 insgesamt. Also bedeutet, Katrin, 28 Grad, dann liegst du in den Top-Antworten mit dabei.
2: Sehr gut, wunderbar.
1: Werner, vielen Dank fürs Mitspielen.
3: Herzlichen Dank.
1: Liebe Grüße.
3: Dankeschön. Jo.
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1: Mit zwei sehr verschiedenen Filmen tritt Hollywood jetzt neu in unseren fränkischen Kinos auf. Als da wären Evil Dead Burn und Vaiana. 10 Jahre nach dem Animationsfilm gibt es Vaiana von Walt Disney jetzt als echten Spielfilm. Auch darin muss die gleichnamige Häuptlingstochter den Halbgott Maui suchen und sie findet ihn auch.
2: Maui, Halbgott des Windes und des Meeres.
3: Held der Seefahrer.
2: Hä?
3: Es heißt korrekt Maui. Formwandler, Halbgott des Windes und des Meeres. Held der Seefahrer. Ha, Seefahrerinnen. Fahrer und Fahrerinnen.
2: Dankeschön.
3: Voll gerne.
1: Maui ist schuld daran, dass es auf der Erde ein Ungleichgewicht gibt. Kein Wunder, denn Maui interessiert sich eigentlich nur für sich selbst.
3: Vaiana, erzähl mir was von dir. Von deinem Hoffnungen. Und deinen Träumen.
2: Ich habe schon immer davon geträumt.
3: Zeit ist um, ich muss los.
1: Im ersten Vaiana-Film lieh Dwayne Johnson Maui nur seine Stimme. In der Neuverfilmung spielt er ihn jetzt voll und ganz und sorgt für viele Lacher. Nachdem ihr Mann bei einem schweren Autounfall ums Leben gekommen ist, zieht die junge Witwe Alice in Evil Dead Burn zu ihrer Schwiegermutter. Diese ist überrascht, als Alice zur Tür hereinkommt und das nicht alleine.
4: Alice? Was ist denn los? Was ist passiert?
5: Wir haben euch gefunden.
1: Wir, das sind blutrünstige Untote, die die Lebenden zu sich holen wollen. Und das ist heftig.

wichtig, denn der brettharte Gruselstreifen Evil Dead Burn ist aus gutem Grund erst ab 18 Jahren freigegeben. Stefan Grundler, 98.6 Charivari, Kinoredaktion.

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4: Ich bin Florian Klaus. Fast 3000 Notrufe in 5 Stunden. Die Feuerwehr ist in der Region Nürnberg wegen der heftigen Unwetter stark ausgelastet gewesen. Nach Schätzung der Leitstelle waren zuletzt bis zu 2000 Kräfte weiter im Einsatz, unter anderem wegen umgestürzter Bäume und vollgelaufener Keller. Es hat auch Verletzte gegeben. Der Flughafen Nürnberg musste außerdem den Flugbetrieb für mehr als eine Stunde aussetzen. Spanien hat das Finale der Fußball-Weltmeisterschaft erreicht. Der Europameister besiegte im Halbfinale in Arlington bei Dallas Frankreich souverän mit 2:0. Es ist die erste WM-Finalteilnahme für die Spanier seit dem Titelgewinn 2010. Moritz Einzel berichtet.
5: Das spektakulärste Team dieser WM, das waren ja eigentlich die Franzosen. Doch gegen Spaniens Präzision im Ballbesitz fand das Team um Kylian Mbappé kein Mittel. Mikel Oyarzabal brachte Spanien in der 22. Minute in Führung per Elfmeter. Pedro Porro erzielte den zweiten Treffer in der 58. Minute. Im großen Finale von New York treffen die Spanier nun am Sonntag auf den Sieger des zweiten Halbfinales, England gegen Argentinien.
4: Am 5. Jahrestag der Ahrtal-Katastrophe haben unter anderem Bundespräsident Steinmeier und Kanzler Merz der Opfer der Flut gedacht. Merz betonte bei einer Gedenkfeier, dass niemand mit der Furcht vor Naturkatastrophen, der Folgen des Klimawandels, alleingelassen werden dürfe. Mindestens 136 Menschen waren im Juli 2021 allein in Rheinland-Pfalz ums Leben gekommen, außerdem 49 in NRW. Die Arbeit der Bundesregierung stößt in Umfragen auch nach der Ankündigung des neuen Reformpakets auf wenig Begeisterung. Im Trendbarometer von RTL und NTV sind 82% der Befragten unzufrieden mit der Koalition. Heißt auch, weniger als jeder Fünfte ist zufrieden. Für Kanzler Merz liegt die Zustimmung sogar nur bei 14%. Nach mehr als einem Jahrhundert hat die Grenzbarriere zwischen Spanien und Gibraltar ausgedient. Seit Mitternacht gibt es keine Kontrollen mehr zwischen dem EU-Land und dem britischen Gebiet. Im Jahr 1908 war ein 1 Kilometer langer symbolträchtiger Metallzaun errichtet worden, der soll jetzt abgebaut werden. Spaniens Außenminister Alvarez sprach von einem historischen Ereignis. Erstmals nach 3 Jahrhunderten würden sich beide Seiten die Hände reichen.
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6: Mit Tanja Scholl. Feiner Wassernebel gegen heiße Temperaturen. Auf dem Nürnberger Hauptmarkt hat heute ein mobiler Wasservernebler für angenehme Abkühlung gesorgt. Wer darunter durchlief, bekam einen frischen Kick. Umweltreferentin Britta Waldhelm.
7: Das Thema Wasser ist für uns total wichtig. Es wird heißer in Nürnberg und wir müssen für mehr Abkühlung sorgen. Wir bauen zum Beispiel mehr Trinkbrunnen in der Stadt und man findet sie auch mit schönen blauen Schildern in der Innenstadt. Und Wasservernebler sind auch ein Teil, da werden wir in Zukunft auch mehr bauen.
6: Die Stadt will jetzt geeignete Standorte für dauerhafte festmontierte Wasservernebler prüfen. Ein nächster Einsatz für den mobilen Vernebler ist noch nicht geplant.
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1: Ich bin Florian Klaus. Umgestürzte Bäume und vollgelaufene Keller haben die Feuerwehr am Abend besonders im Raum Nürnberg stark beschäftigt. Wegen der